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3: Im Studio Lisa Schwarzkopf. Beim größten Waldbrand in der Geschichte von Nordrhein-Westfalen ist die Lage derzeit gleichbleibend. Die Flammen haben sich nicht weiter ausgebreitet, die kurzen Regenschauer haben aber auch keine deutliche Entspannung gebracht. Viele Einsatzkräfte sind weiter vor Ort und bekämpfen das Feuer. NRW-Innenminister Herbert Reul sagt:
4: 1400 Leute aus Bund und Ländern, alle helfen mit. Ich finde das grandios. Und darüber hinaus viele Freiwillige, diese Spontanhelfer, die Landwirte, die hier ranfahren. Es ist doch ein Hammer zu erleben, wie viel Bereitschaft in unserem Bundesland ist, sich untereinander zu helfen.
3: Der gewaltige Waldbrand in Belgien hat nun offenbar auch Auswirkungen auf die deutsche Stadt Monschau in Nordrhein-Westfalen. Eine Evakuierung mehrerer Ortsteile wird vorbereitet. Das hat die Stadt auf ihrer Internetseite angekündigt. In Belgien sind bereits mehrere hundert Menschen aus zwei Dörfern in Sicherheit gebracht worden. Die Tabaksteuer sollte stärker erhöht werden als bislang geplant. Das fordert der Drogenbeauftragte der Bundesregierung Streeck in der Rheinischen Post. Streeck verweist auf 131.000 tabakbedingte Todesfälle pro Jahr und sagt, der Preis von Zigaretten ist gerade bei Jugendlichen eines der wirksamsten Präventionsinstrumente. Der Ukraine-Krieg macht sich weiter an russischen Tankstellen bemerkbar. Das hat der Kreml jetzt in Online-Diensten zugegeben. Wegen der Angriffe auf russische Raffinerien sieht es in Sachen Sprit in einigen Regionen mau aus, heißt es. Mit Angriffen auf die Energieinfrastruktur will die Ukraine Russland den Geldhahn für den Krieg zudrehen. Fabel-Weltrekord für Johannes Liebmann bei der Schwimm-EM in Paris. Über die 1500 Meter Freistil unterbot der 19-Jährige aus Elmshorn als erster die 14 Minuten 30 Marke. Einzelheiten von Holger Dilk.
5: Am Ende des Rennens fasste sich der neue deutsche Schwimmstar an den Kopf, als er auf die Zeitmessung schaute. 14,2679 und damit 4 Sekunden schneller als der bisherige Weltrekord. Im Fahrwasser von Liebmann holte Oliver Klement für Deutschland die Bronzemedaille. Liebmann hatte bereits über die 800 Meter Freistil Gold geholt. Eine weitere Medaillenchance hat er heute am letzten Tag der EM über die 400 Meter. Da ist aber der deutsche Lukas Mertens klarer Favorit als aktueller Olympiasieger, Weltmeister und Weltrekordhalter.
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6: Mit KI-Support. Mal mehr, mal weniger Wolken gibt es heute. In der Mitte bleibt es meist trocken. Im Süden können aber vereinzelt kräftige Schauer und Gewitter runterkommen. Da ist auch mal Unwetter drin. Dazu liegen die Höchstwerte heute zwischen 20 und 33 Grad. Morgen wird es oft wolkiger, mit wieder einigen Schauern, maximal 28 Grad.

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1: Im Studio Lisa Schwarzkopf. Beim größten Waldbrand in der Geschichte von Nordrhein-Westfalen ist die Lage derzeit gleichbleibend. Die Flammen haben sich nicht weiter ausgebreitet, die kurzen Regenschauer haben aber auch keine deutliche Entspannung gebracht. Viele Einsatzkräfte sind weiter vor Ort und bekämpfen das Feuer. NRW-Innenminister Herbert Reul sagt:
2: 1400 Leute aus Bund und Ländern, alle helfen mit. Ich finde das grandios. Und darüber hinaus viele Freiwillige, diese Spontanhelfer, die Landwirte, die hier ranfahren. Es ist doch ein Hammer zu erleben, wie viel Bereitschaft in unserem Bundesland ist, sich untereinander zu helfen.
1: Der gewaltige Waldbrand in Belgien hat nun offenbar auch Auswirkungen auf die deutsche Stadt Monschau in Nordrhein-Westfalen. Eine Evakuierung mehrerer Ortsteile wird vorbereitet. Das hat die Stadt auf ihrer Internetseite angekündigt. In Belgien sind bereits mehrere hundert Menschen aus zwei Dörfern in Sicherheit gebracht worden. Die Tabaksteuer sollte stärker erhöht werden als bislang geplant. Das fordert der Drogenbeauftragte der Bundesregierung Streeck in der Rheinischen Post. Streeck verweist auf 131.000 tabakbedingte Todesfälle pro Jahr und sagt, der Preis von Zigaretten ist gerade bei Jugendlichen eines der wirksamsten Präventionsinstrumente. Der Ukraine-Krieg macht sich weiter an russischen Tankstellen bemerkbar. Das hat der Kreml jetzt in Online-Diensten zugegeben. Wegen der Angriffe auf russische Raffinerien sieht es in Sachen Sprit in einigen Regionen mau aus, heißt es. Mit Angriffen auf die Energieinfrastruktur will die Ukraine Russland den Geldhahn für den Krieg zudrehen. Fabel-Weltrekord für Johannes Liebmann bei der Schwimm-EM in Paris. Über die 1500 Meter Freistil unterbot der 19-Jährige aus Elmshorn als erster die 14 Minuten 30 Marke. Einzelheiten von Holger Dilk.
3: Am Ende des Rennens fasste sich der neue deutsche Schwimmstar an den Kopf, als er auf die Zeitmessung schaute. 14,2679 und damit 4 Sekunden schneller als der bisherige Weltrekord. Im Fahrwasser von Liebmann holte Oliver Clement für Deutschland die Bronzemedaille. Liebmann hatte bereits über die 800 Meter Freistil Gold geholt. Eine weitere Medaillenchance hat er heute am letzten Tag der EM über die 400 Meter. Da ist aber der deutsche Lukas Mertens klarer Favorit als aktueller Olympiasieger, Weltmeister und Weltrekordhalter.

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3: Im Studio Lisa Schwarzkopf. Im Waldbrandgebiet in Nordrhein-Westfalen gibt es Hoffnung, dass der Brand unter Kontrolle gebracht werden kann. Den Einsatzkräften ist es gelungen, die Lage zu stabilisieren. Entwarnung gibt es aber noch nicht. Ministerpräsident Wüst hat sich am Nachmittag vor Ort über die Lage informiert. Er appellierte anschließend an die Menschen im Land.
4: Meine herzliche Bitte an alle, die nicht im Wald sein müssen, bleiben Sie aus dem Wald raus. Absolute Vorsicht, absolute Umsicht ist unsere herzliche Bitte. Wirklich zurückhaltend sein mit allem, was Gefahr auslösen könnte. Und wenn es nur das geparkte Auto auf trockenem Untergrund ist, jeder ist jetzt gefordert, mit aufzupassen.
3: Gute Nachrichten gibt's für die wegen des Waldbrands bei Hürtgenwald evakuierten Bewohner. Sie können zurück in ihre Häuser und Wohnungen. Die Lage rund um Gai hat sich entspannt. Von den Flammen geht keine Gefahr mehr für den Ort aus, teilte der Kreis Düren am Abend mit. Wer mit der Deutschen Bahn zwischen Hannover und Berlin unterwegs ist, muss bald deutlich mehr Zeit einplanen. Die Strecke wird ab Oktober saniert. Und weil sich die Arbeiten auf einer anderen Strecke verzögern, muss die Bahn ihr Umleitungskonzept fürs nächste Jahr nochmal anpassen. Bedeutet, einige Fernzüge könnten dann noch länger zwischen beiden Städten fahren als sowieso schon. Am Zeitplan für die Sanierung der Strecke Hannover-Berlin will die Bahn aber weiter festhalten. Ende 2027 soll alles fertig sein. Nach einem erneuten Aufruf im Internet zum massenhaften Grenzübertritt von Marokko in die spanische Exklave Ceuta haben Sicherheitskräfte knapp 300 Menschen festgenommen. Außerdem soll die Polizei Tränengas eingesetzt haben, um Gruppen von Migranten rund um die Grenze am weiteren Vordringen zu hindern. Gold und Weltrekord. Bei der Schwimm-EM hat Johannes Liebmann über 1500 Meter Freistil den Titel geholt. Oliver Klemert wurde Dritter. Silber gab's für die Mixed-Staffel über 4x200 Meter. Bei der Leichtathletik-EM siegte Speerwerfer Julian Weber vor Nick Thum. Die deutsche 4x100 Meter-Staffel der Männer gewann Silber.
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5: Mit KI-Support. Mal mehr, mal weniger Wolken gibt es heute. In der Mitte bleibt es meist trocken. Im Süden können aber vereinzelt kräftige Schauer und Gewitter runterkommen. Da ist auch mal Unwetter drin. Dazu liegen die Höchstwerte heute zwischen 20 und 33 Grad. Morgen wird es oft wolkiger, mit wieder einigen Schauern, maximal 28 Grad.

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1: Im Studio Lisa Schwarzkopf. Im Waldbrandgebiet in Nordrhein-Westfalen gibt es Hoffnung, dass der Brand unter Kontrolle gebracht werden kann. Den Einsatzkräften ist es gelungen, die Lage zu stabilisieren. Entwarnung gibt es aber noch nicht. Ministerpräsident Wüst hat sich am Nachmittag vor Ort über die Lage informiert. Er appellierte anschließend an die Menschen im Land.
2: Meine herzliche Bitte an alle, die nicht im Wald sein müssen, bleiben Sie aus dem Wald raus. Absolute Vorsicht, absolute Umsicht ist unsere herzliche Bitte. Wirklich zurückhaltend sein mit allem, was Gefahr auslösen könnte. Und wenn es nur das geparkte Auto auf trockenem Untergrund ist, jeder ist jetzt gefordert, mit aufzupassen.
1: Gute Nachrichten gibt's für die wegen des Waldbrands bei Hürtgenwald evakuierten Bewohner. Sie können zurück in ihre Häuser und Wohnungen. Die Lage rund um Gai hat sich entspannt. Von den Flammen geht keine Gefahr mehr für den Ort aus, teilte der Kreis Düren am Abend mit. Wer mit der Deutschen Bahn zwischen Hannover und Berlin unterwegs ist, muss bald deutlich mehr Zeit einplanen. Die Strecke wird ab Oktober saniert. Und weil sich die Arbeiten auf einer anderen Strecke verzögern, muss die Bahn ihr Umleitungskonzept fürs nächste Jahr nochmal anpassen. Bedeutet, einige Fernzüge könnten dann noch länger zwischen beiden Städten fahren als sowieso schon. Am Zeitplan für die Sanierung der Strecke Hannover-Berlin will die Bahn aber weiter festhalten. Ende 2027 soll alles fertig sein. Nach einem erneuten Aufruf im Internet zum massenhaften Grenzübertritt von Marokko in die spanische Exklave Ceuta haben Sicherheitskräfte knapp 300 Menschen festgenommen. Außerdem soll die Polizei Tränengas eingesetzt haben, um Gruppen von Migranten rund um die Grenze am weiteren Vordringen zu hindern. Gold und Weltrekord. Bei der Schwimm-EM hat Johannes Liebmann über 1500 Meter Freistil den Titel geholt. Oliver Klemert wurde Dritter. Silber gab es für die Mixed-Staffel über 4x200 Meter. Bei der Leichtathletik-EM siegte Speerwerfer Julian Weber vor Nick Thumm. Die deutsche 4x100 Meter Staffel der Männer gewann Silber.

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3: Im Studio Lisa Schwarzkopf, schönen guten Morgen. In der Eifel in Nordrhein-Westfalen sind die Einsatzkräfte zuversichtlich, den Waldbrand noch an diesem Wochenende unter Kontrolle bringen zu können. Das Feuer hat sich in den vergangenen Stunden nicht weiter ausgebreitet. NRWs Ministerpräsident Wüst hat sich über die Lage vor Ort informiert. Er sagt im Anschluss:
4: Wir haben mit Menschen zu tun, die um ihre Heimat bangen, um ihr Hab und Gut bangen. Bisher ist kein Haus verloren gegangen. Noch schlimmer wäre natürlich, wenn Menschen zu Schaden gekommen wären. Auch das ist verhindert worden.
3: In der SPD rumort es angesichts der schlechten Umfragewerte vor den anstehenden Landtagswahlen gewaltig. Der Berliner SPD-Chef und Spitzenkandidat Krach sagt im Deutschlandfunk, die Partei müsse in der Bundesregierung einen Kurswechsel vollziehen. Konkret sollen die Kürzungen beim Wohngeld rückgängig gemacht werden. Die treffen vor allem Rentner und Alleinerziehende. Die Tabaksteuer sollte stärker erhöht werden als bislang geplant. Das fordert der Drogenbeauftragte der Bundesregierung Streeck in der Rheinischen Post. Streeck verweist auf 131.000 tabakbedingte Todesfälle pro Jahr und sagt, der Preis von Zigaretten ist gerade bei Jugendlichen eines der wirksamsten Präventionsinstrumente. Tausende Fans haben in Wales Abschied von Rocksängerin Bonnie Tyler genommen. Durch die Straßen ihrer Heimatstadt wurde der Sarg zu ihrem früheren Wohnhaus gefahren. Am Montag soll sie im Familien- und Freundeskreis auf dem Friedhof in Swansea beigesetzt werden. Fabel-Weltrekord für Johannes Liebmann bei der Schwimm-EM in Paris. Über die 1500 Meter Freistil unterbot der 19-Jährige aus Elmshorn als erster die 14 Minuten 30 Marke. Einzelheiten von Holger Dilk.
5: Am Ende des Rennens fasste sich der neue deutsche Schwimmstar an den Kopf, als er auf die Zeitmessung schaute. 14,2679 und damit 4 Sekunden schneller als der bisherige Weltrekord. Im Fahrwasser von Liebmann holte Oliver Clement für Deutschland die Bronzemedaille. Liebmann hatte bereits über die 800 Meter Freistil Gold geholt. Eine weitere Medaillenchance hat er heute am letzten Tag der EM über die 400 Meter. Da ist aber der deutsche Lukas Mertens klarer Favorit als aktueller Olympiasieger, Weltmeister und Weltrekordhalter.
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6: Mit KI-Support. Mal mehr, mal weniger Wolken gibt es heute. In der Mitte bleibt es meist trocken. Im Süden können aber vereinzelt kräftige Schauer und Gewitter runterkommen. Da ist auch mal Unwetter drin. Dazu liegen die Höchstwerte heute zwischen 20 und 33 Grad. Morgen wird es oft wolkiger, mit wieder einigen Schauern, maximal 28 Grad.

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1: Im Studio Lisa Schwarzkopf, schönen guten Morgen. In der Eifel in Nordrhein-Westfalen sind die Einsatzkräfte zuversichtlich, den Waldbrand noch an diesem Wochenende unter Kontrolle bringen zu können. Das Feuer hat sich in den vergangenen Stunden nicht weiter ausgebreitet. NRWs Ministerpräsident Wüst hat sich über die Lage vor Ort informiert. Er sagt im Anschluss:
2: Wir haben mit Menschen zu tun, die um ihre Heimat bangen, um ihr Hab und Gut bangen. Bisher ist kein Haus verloren gegangen. Noch schlimmer wäre natürlich, wenn Menschen zu Schaden gekommen wären. Auch das ist verhindert worden.
1: In der SPD rumort es angesichts der schlechten Umfragewerte vor den anstehenden Landtagswahlen gewaltig. Der Berliner SPD-Chef und Spitzenkandidat Krach sagt im Deutschlandfunk, die Partei müsse in der Bundesregierung einen Kurswechsel vollziehen. Konkret sollen die Kürzungen beim Wohngeld rückgängig gemacht werden. Die treffen vor allem Rentner und Alleinerziehende. Die Tabaksteuer sollte stärker erhöht werden als bislang geplant. Das fordert der Drogenbeauftragte der Bundesregierung Streeck in der Rheinischen Post. Streeck verweist auf 131.000 tabakbedingte Todesfälle pro Jahr und sagt, der Preis von Zigaretten ist gerade bei Jugendlichen eines der wirksamsten Präventionsinstrumente. Tausende Fans haben in Wales Abschied von Rocksängerin Bonnie Tyler genommen. Durch die Straßen ihrer Heimatstadt wurde der Sarg zu ihrem früheren Wohnhaus gefahren. Am Montag soll sie im Familien- und Freundeskreis auf dem Friedhof in Swansea beigesetzt werden. Fabel-Weltrekord für Johannes Liebmann bei der Schwimm-EM in Paris. Über die 1500 Meter Freistil unterbot der 19-Jährige aus Elmshorn als erster die 14 Minuten 30 Marke. Einzelheiten von Holger Dilk.
3: Am Ende des Rennens fasste sich der neue deutsche Schwimmstar an den Kopf, als er auf die Zeitmessung schaute. 14,2679 und damit 4 Sekunden schneller als der bisherige Weltrekord. Im Fahrwasser von Liebmann holte Oliver Clement für Deutschland die Bronzemedaille. Liebmann hatte bereits über die 800 Meter Freistil Gold geholt. Eine weitere Medaillenchance hat er heute am letzten Tag der EM über die 400 Meter. Da ist aber der deutsche Lukas Mertens klarer Favorit als aktueller Olympiasieger, Weltmeister und Weltrekordhalter.

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3: Im Studio Lisa Schwarzkopf, schönen guten Morgen. Im Waldbrandgebiet in Nordrhein-Westfalen gibt es Hoffnung, dass der Brand unter Kontrolle gebracht werden kann. Den Einsatzkräften ist es gelungen, die Lage zu stabilisieren. Entwarnung gibt es aber noch nicht. Ministerpräsident Wüst hat sich am Nachmittag vor Ort über die Lage informiert. Er appellierte anschließend an die Menschen im Land.
4: Meine herzliche Bitte an alle, die nicht im Wald sein müssen, bleiben Sie aus dem Wald raus. Absolute Vorsicht, absolute Umsicht ist unsere herzliche Bitte. Wirklich zurückhaltend sein mit allem, was Gefahr auslösen könnte. Und wenn es nur das geparkte Auto auf trockenem Untergrund ist, jeder ist jetzt gefordert, mit aufzupassen.
3: Der gewaltige Waldbrand in Belgien hat nun offenbar auch Auswirkungen auf die deutsche Stadt Monschau in Nordrhein-Westfalen. Eine Evakuierung mehrerer Ortsteile wird vorbereitet. Das hat die Stadt auf ihrer Internetseite angekündigt. In Belgien sind bereits mehrere hundert Menschen aus zwei Dörfern in Sicherheit gebracht worden. Wer mit der Deutschen Bahn zwischen Hannover und Berlin unterwegs ist, muss bald deutlich mehr Zeit einplanen. Die Strecke wird ab Oktober saniert. Und weil sich die Arbeiten auf einer anderen Strecke verzögern, muss die Bahn ihr Umleitungskonzept fürs nächste Jahr nochmal anpassen. Bedeutet, einige Fernzüge könnten dann noch länger zwischen beiden Städten fahren als sowieso schon. Am Zeitplan für die Sanierung der Strecke Hannover-Berlin will die Bahn aber weiter festhalten. Ende 2027 soll alles fertig sein. Nach einem erneuten Aufruf im Internet zum massenhaften Grenzübertritt von Marokko in die spanische Exklave Ceuta haben Sicherheitskräfte knapp 300 Menschen festgenommen. Außerdem soll die Polizei Tränengas eingesetzt haben, um Gruppen von Migranten rund um die Grenze am weiteren Vordringen zu hindern. Johannes Liebmann hat bei der Schwimm-EM in Weltrekordzeit Gold über 1500 Meter Freistil gewonnen. Bronze holte Oliver Klemet. Die Mixed-Staffel gewann über 4x200 Meter Silber. Bei der Leichtathletik-EM gewann Speerwerfer Julian Weber den Titel vor Nick Thumm.
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5: Mit KI-Support. Wolkig ist es heute früh, dazu bleibt es in vielen Ecken erstmal trocken. Im Laufe des Vormittags kann es in der Mitte und im Osten ab und zu regnen. Später werden daraus vor allem im Süden kräftige Schauer und Gewitter, ganz vereinzelt auch mal mit Unwettergefahr. Die Höchstwerte liegen zwischen 20 und 33 Grad. Morgen gibt es wieder Schauer und Gewitter, am meisten im Süden maximal 28 Grad.

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1: Im Studio Lisa Schwarzkopf, schönen guten Morgen. Im Waldbrandgebiet in Nordrhein-Westfalen gibt es Hoffnung, dass der Brand unter Kontrolle gebracht werden kann. Den Einsatzkräften ist es gelungen, die Lage zu stabilisieren. Entwarnung gibt es aber noch nicht. Ministerpräsident Wüst hat sich am Nachmittag vor Ort über die Lage informiert. Er appellierte anschließend an die Menschen im Land.
2: Meine herzliche Bitte an alle, die nicht im Wald sein müssen, bleiben Sie aus dem Wald raus. Absolute Vorsicht, absolute Umsicht ist unsere herzliche Bitte. Wirklich zurückhaltend sein mit allem, was Gefahr auslösen könnte. Und wenn es nur das geparkte Auto auf trockenem Untergrund ist, jeder ist jetzt gefordert, mit aufzupassen.
1: Der gewaltige Waldbrand in Belgien hat nun offenbar auch Auswirkungen auf die deutsche Stadt Monschau in Nordrhein-Westfalen. Eine Evakuierung mehrerer Ortsteile wird vorbereitet. Das hat die Stadt auf ihrer Internetseite angekündigt. In Belgien sind bereits mehrere hundert Menschen aus zwei Dörfern in Sicherheit gebracht worden. Wer mit der Deutschen Bahn zwischen Hannover und Berlin unterwegs ist, muss bald deutlich mehr Zeit einplanen. Die Strecke wird ab Oktober saniert. Und weil sich die Arbeiten auf einer anderen Strecke verzögern, muss die Bahn ihr Umleitungskonzept fürs nächste Jahr nochmal anpassen. Bedeutet, einige Fernzüge könnten dann noch länger zwischen beiden Städten fahren als sowieso schon. Am Zeitplan für die Sanierung der Strecke Hannover-Berlin will die Bahn aber weiter festhalten. Ende 2027 soll alles fertig sein. Nach einem erneuten Aufruf im Internet zum massenhaften Grenzübertritt von Marokko in die spanische Exklave Ceuta haben Sicherheitskräfte knapp 300 Menschen festgenommen. Außerdem soll die Polizei Tränengas eingesetzt haben, um Gruppen von Migranten rund um die Grenze am weiteren Vordringen zu hindern. Johannes Liebmann hat bei der Schwimm-EM in Weltrekordzeit Gold über 1500 Meter Freistil gewonnen. Bronze holte Oliver Klemet. Die Mixed-Staffel gewann über 4x200 Meter Silber. Bei der Leichtathletik-EM gewann Speerwerfer Julian Weber den Titel vor Nick Thumm.

0: Hallo, liebe Hörer. Hier meldet sich Robert Rosbach aus dem Soundtrack-Studio in Köln zu einem weiteren Soundtrack-Extra. Bei uns heißt es heute für die nächsten zwei Stunden zurück in die 80er. Wir haben einen bunten Mix der Rock- und Popmusik, der Italo-Hits, der neuen deutschen Welle und des New Waves der 80er Jahre für euch vorbereitet. Und ich sage dazu, wie immer, nur eins, gute Unterhaltung.
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0: Dann wollen wir mal heute im Jahre 1986 beginnen. Hier ist der erste große Hit der Pet Shop Boys, die Western Girls.

Das war der Beginn einer Weltkarriere. 1986. Der erste Welthit der Pet Shop Boys. The Western Girls. Du hast einen Soundtrack extra heute. Zurück in die 80er Jahre. Die größten Hits der 80er im bunten Mix heute für dich. Wir gehen ins Jahr 1983. Ein One-Hit-Wonder aus Frankreich. Bandoleo. Paris Latino.

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Das war 1983 der große Clubhit, der große Sommerhit sogar für Bandoleo, eine Band aus Frankreich, ihr One-Hit-Wonder Paris Latino. Die 80er Jahre waren garantiert auch die Jahre für Nena. Nein, nein, es läuft nicht Leuchtturm oder gar 99 Luftballons, sondern dieser wunderbare Titel von Nena. Viel zu selten noch gehört, hier ist Nena und Vollmond.

0: Das ist für mich die Nena, wie ich sie mag. 1983. Nena mit Vollmond. Du hörst den Soundtrack deines Lebens heute mit einem 80er Special.
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0: eine der besten Stimmen aller Zeiten. Liza Stansfield und ihr Nummer 1 Hit 1983. This is the right time.
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0: Das Jahr 1983 ist auch das Jahr, in dem Robert Plant mit einem Soloprojekt auf den Markt geht. Die LP heißt The Principles of Moments. Und daraus diese wunderbare Rockballade, The Big Lock.

Robert Plant, der Mann von Led Zeppelin, oder besser gesagt die Voice, die Stimme von Led Zeppelin. Sein Solo-Hit von 1983, The Big Lock. Du hörst den Soundtrack deines Lebens heute mit einem Special, die Hits der 80er.

Was für ein Welthit aus dem Jahre 1980. Olivia Newton-John zusammen mit dem Electric Light Orchestra und Xanadu. Ich habe den Film mindestens 4-5 Mal mehr angesehen. Die Hits der 80er. Ja, Self-Control kennen wir in der Version von Laura Branigan. Aber das ist die italienische Version. Auch ein Hit. Raff und Self-Control.

so gut wie nie oder wenn dann nur noch ganz selten ist, dieser Titel hier im Radio zu hören. Self-Control in der Version von Ruff. Wir spielen das heute in diesem Soundtrack extra. Zurück in die

Was für eine Rockhymne. Wir schreiben das Jahr 1982. Steve Miller Band und Abracadabra. Weltweit ein Top 10 Hit. Und das war die Albumversion. Jetzt gehen wir ins Jahr 1981. Die ABBA-Mania hatte ihren Höhepunkt erreicht. Die Trennungsgerüchte waren bekannt und trotzdem landeten sie dann im Jahre 1981 vielleicht einen ihrer schönsten Titel, The

0: Musik von Björn, Benny, Agneta und Anifried. Musik von ABBA. Einer ihrer letzten großen Welthits kurz vor der Trennung von 1981. The Day Before You Came. Hier ist der Soundtrack mit den Hits der 80er.
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wieder nur ein One-Hit-Wonder. Ein One-Hit-Wonder diesmal aus Deutschland. 86, Clowns und Helden. Ich liebe dich, aber es war damals ein riesiger Hit. Im Jahre 1986, wo fuhr man hin in den 80er Jahren, wenn man wild und jung war und im Sommer was erleben wollte? Ganz, ganz klar auf die Balearen. Und dann mit Vorliebe nach Ibiza. People from Ibiza. 84 war das ein Hit für Sandy Martin.

Der Sommer 1984 war ein heißer Sommer. Und das war ein heißer Sommerhit 1984. Die People from Ibiza und Sandy Martin.

0: Der Song für alle Nachtschwärmer. Einer der größten Hits der 80er Jahre. Die Cars und Drive.
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0: Du hörst den Soundtrack. Der Soundtrack deines Lebens präsentiert dir heute ein 80er Jahre Spezial. Back zurück in die 80er. Robert am Mikrofon. Freue mich, dass du weiter zuhörst. Wir gehen ins Jahr 1982. Hier kommt eine Band, die war damals Anfang der 80er sehr, sehr populär in Europa. Aus The Netherlands, jawohl, aus den Niederlanden kam Spago 82, ihr Hit You and Me.

ein echter Euro-Hit aus dem Jahre 1982 für Spago aus den Niederlanden. Und das war nochmal You and Me. Hier ist der Soundtrack mit den Hits der 80er.

1989, einer der größten Skandale der Popmusik. Milli Vanilli, Girl, You Know It's True. Der Grammy wurde aberkannt, weil alles nur ein Fake war. Trotzdem einer der größten Hits aller Zeiten. Ganz anders war dieser Mann hier, der konnte singen. Aus Flashdance ganz klar Michael Cimbello und Maniac.

0: Einer der größten Tanzhits der 80er Jahre. Aus Flashdance, Michael Ciambello und Maniac. Mittlerweile haben wir Halbzeit im Programm. So ganz genau heißt heute dieses Soundtrack extra. Wir spielen die größten Hits der 80er. Das heißt New Wave der 80er, Neue Deutsche Welle der 80er, Rock und Pop der 80er und Italo Disco der 80er. Und damit ganz genau geht es jetzt weiter.
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Jawohl, Italo Disco war 1985, 86 sehr, sehr populär in den Hitparaden. Das ist Raggio de Luna oder auch Moonray. Und ihr Hit damals, Comanchero.

0: Musik von Spanja dabei. Nein, Spanja kam nicht aus España, aus Spanien, sondern aus Italien. Also Italo-Disco nochmal. Ihr Hit 1985, Easy Lady.
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0: Jetzt mit Kultmusik von einer Kultband der 80er Jahre. Hier sind The Cure on

der New Wave der 80er Jahre. Diese Band gehörte dazu. The Cure. A Lullaby. Heute hier mit einem Soundtrack extra. Die Hits der 80er. Wir gehen zurück. Back to the 80s. Und das ist ein Hit in 1988 gewesen. Welch eine Röhre. Taylor Dane und Tell It to My Heart.

1988, damals ein Nummer 1-Hit in den USA und in Europa. Taylor Dane, Tell It To My Heart. Weiter geht's jetzt wieder mit Musik der neuen deutschen Welle. Jetzt von 1983. Die Band rund um Friedel Gerasch, nämlich Geier Sturzflug, das Bruttosozialprodukt.

Einer der allergrößten Hits des Jahres 1983. Geier Sturzflug. Und das Brutto-Sozialprodukt. Mann, bin ich mit denen damals bei der Ronnys Popshow oder auch bei der Bravo Disco Tour durch Deutschland getourt. Waren immer sehr, sehr nett, die Jungs. Hier ist weiterhin der Soundtrack. Heute mit einem Special. Wir spielen die größten Hits der 80er Jahre. Also heißt es weiterhin Back to the 80s. Und jetzt, wie schon so oft heute im Programm, New Wave Music. Diesmal New Wave Musik aus England, aus Großbritannien. Die waren riesig damals in dieser Zeit. A Flock of Seagulls, wir erinnern an Iran.

Ein sensationelles Duett. Eddie Lennox, Dave Stewart, The Eurythmics. Die LP-Version ihres großen Hits im Jahre 1983, Sweet Dreams. Hab sie damals getroffen, wirklich ganz, ganz sympathisch. Jetzt Italo-Disco-Musik aus den 80ern. Ja, Italo-Hits, die waren einfach in dieser Zeit. Sommer 1983, das haben wir alle gesungen. Riggiera, vamos alla playa.

0: der Synthi-Sound der 80er. No Tengo Dinero und das hier, Vamos a la Playa, die Hits für Ray Gera. 1983, ein Sommerhit.
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British Pop aus den 80ern, genau genommen aus dem Jahre 1988. Ace Wonder, das war ihr größter Hit, I'm Not Scared. Wir gehen ins Jahr 1900 und diesmal 87, wieder ein Sommerhit im Programm. Von dieser Dame hier. Ja, kennen wir natürlich. Wirklich der Sommerhit des Jahres, La Isla

0: Oh, was haben wir dazu in den 80ern, genau genommen im Jahre 1987, geschwuft? Erinnerungen an deine, an meine Jugend 1987, Madonna. La Isla Bonita.
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Welch tolle Beats hier im Programm. Die meistverkaufte Maxi-Single aller Zeiten. Von New Order 1988. Lou Monday. Hier ist der Soundtrack deines Lebens mit einem Special. Wir spielen heute die größten Hits der 80er.

0: Oh ja, das war sein Jahrzehnt. Die 80er Jahre. Bruce hier heute wieder im Programm. 85. Es ist auch einfach Kultmusik, die hier läuft. I'm on fire.
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Da läuft aber so einige Kultmusik heute am Ende des Programms. 84. Er ist ja viel zu früh von uns gegangen, dieser David Bowie. China Girl, weltweit 84, eine Nummer 1. So heißt das Programm und wir haben Zeit für einen letzten Titel aus den 80ern. Back to the 80s, so hieß das hier heute. Zurück in die 80er. 85 jetzt. Simon Le Bon und seine Duran Duran. Bond-Musik. Hier ist A Few to a Kill.

aus dem Jahre 1985. Auch ein Nummer 1 Hit für Duran Duran und A Few to Kill. Und das war's dann für heute. Das war der Soundtrack deines Lebens. Heute mit einem Soundtrack extra. Das waren die Hits der 80er Jahre. Ich hoffe, es hat ein bisschen Spaß gemacht und würde mich freuen, wenn wir uns hier wieder hören. An dieser Stelle, auf dieser Welle. Bis zum nächsten Mal. Sagt Tschüss und alles Gute aus Köln. Ihr und euer Robert Rosbach. Bye, bye.

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1: Und damit hallo und herzlich willkommen zur 1214. Ausgabe der Happy Days mit neuen Hits von gestern. Ja, in den nächsten zwei Stunden, da hören wir wieder Titel, die in genau dieser Kalenderwoche im Laufe der letzten rund 40 Jahre in die deutschen Singlecharts eingestiegen sind. Wir hören Titel, die sich nur den britischen Singlecharts platzieren konnten, sowie Nummer 1 Hits aus aller Herren Länder. Und wer ist heute so alles dabei? Das verrät uns Ted.
2: Hallo, heute hören wir unter anderem neue Hits von Natasha Bedingfield, Christopher Marquez, britische Hits von Madness, Shalamar und Carmel und Nummer 1 Hits aus Neuseeland, Finnland und Norwegen.
1: Tja, aus Luton in England, da kam der erste Herr heute zu uns und wir hörten seinen ersten Hit aus den deutschen Singlecharts, 9. August des Jahres 83. Das war Paul Young und Wherever I Lay My Head, That's My Home. Und weiter geht's mit einem gemeinsamen Hit von den Pet Shop Boys und Dusty Springfield. Das war ein Neuzugang im August des Jahres 1987. Und der Titel wirft die Frage auf, What have I done to deserve this?

0: Das war ein One Hit Wonder aus den deutschen Single Charts und der war im August des Jahres 1991. Das war das Rhythm Syndicate und das war der Hit P-A-S-S-I-O-N.
1: Die Gruppe Rhythm Syndicate stammt aus Connecticut. Wichtigste Mitglieder sind der Sänger Evan Rogers und der Gitarrist Carl Sturken. Beide kamen aus New York. Sie sind ein Komponisten- und Produzententeam. Sie schrieben zunächst für andere, bevor sie ihre eigene Gruppe gründeten. P-A-S-S-I-O-N war ihr einziger Hit in den deutschen Charts und erreichte 1991 Platz 82.

Jede Karriere musste einmal beginnen, doch die von der Gruppe Marquez aus Hannover. Sie hatten bis heute 10 Hits in den deutschen Singlecharts und dies hier war der erste. Das war ein Neuzugang im August des Jahres 2006 und der Hit heißt El Temperamento. Tja, und dies hier ist die große Natasha Bedingfield. Für sie ihr 5. Hit in den deutschen Singlecharts. Der war neu im August des Jahres 2007 und er trägt den Titel Soulmates.

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1: Der dritte Hit in den deutschen Single Charts für die CNC Music Factory. Und das war 19. August des Jahres 91. 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
1: Tja, dies hier war der erste und größte Hit in den deutschen Single Charts für M People. Das war 19. August des Jahres 93. Der Hit heißt One Night in Heaven.

0: Das war jetzt weiter Hit in den deutschen Singlecharts und das war am 90. August des Jahres 2001. Das war O-Town und das war der Hit All or Nothing.
1: O-Town steht für Orlando Town, der Heimatstadt der Band in Florida. Sie wurde im Jahre 2000 für die Reality-Serie Making the Band zusammengestellt. Die Serie lief über 3 Staffeln und es wurden in dieser Zeit 2 Alben veröffentlicht. Dann löste sich die Band wieder auf, bevor sie sich 2013 wieder vereinte. All or Nothing war ihr 2. und größter Hit und erreichte 2011 in den deutschen Charts Platz 10.

Freddy's Narnia war dies hier sein 6. Verkaufshit in den deutschen Single Charts und der war im August des Jahres 1984. Das war der große Chris de Burr und der Hit heißt I Love the Night. Ja, dieser Herr hier, der hat Platten veröffentlicht unter verschiedenen Namen. In diesem Falle hieß er John Cougar Mellencamp. Das ist ja ein Titel aus seinem Album, das heißt Big Daddy, aus dem Jahre 89. Sein erster Verkaufshit in den deutschen Single Charts, 9. August des Jahres 89. Hier ist der Hit, der heißt Pop

Der Titel enthält Elemente aus Only Have Eyes For You für den Flamingos aus dem Jahre 1959. Da war dieser Herr hier noch lange nicht geboren. Es war sein zweiter Hit in den deutschen Singlecharts. Ein Neuzugang ist im August des Jahres 2004. Das war Eman und I Love Them Hoes. Und wofür das steht, das verrate ich nicht. Die Gruppe Westlife hatte ihren größten Erfolg mit dem Titel Uptown Girl im Jahre 2001. Und davon war dies hier der Nachfolgehit. Und das Ganze war ein Neuzugang im August 2001. Sie sind Westlife und When You're Looking Like

Das war die Nachfolgesingle zu ihrem größten Hit aus den deutschen Singlecharts, nämlich Step by Step. Der Hit war neu im August des Jahres 1990, das waren die New Kids on the Block und das war der Hit, der heißt Tonight. Tja, und dies hier Musik aus dem Disney-Film Hercules, ein Neuzugang in den deutschen Singlecharts im August des Jahres 1998. Hier sind Boyzone mit der Frage, Baby, can I hold you?

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Dies ist die 1213. Ausgabe der Happy Days mit neuen Hits von gestern. Und an dieser Stelle des Programms, da hören wir Top 20 Hits aus dem Vereinten Königreich, die es nie in die deutschen Verkaufscharts gebracht haben. Tja, los ist heute mit dem zweiten Top 20 Hit in England für die Gruppe mit dem Namen Shalamar. Ein Neuzugang im August des Jahres 1980, das hat der Titel heißt I Owe You One. Tja, und dies hier ist die Gruppe mit dem Namen Modern Romance. Dies war ihr dritter Top 20 Hit in England. Der Hit von Perez Prado aus dem Jahr 1955, 9. August 82, Cherry Pink und Apple Blossom White.

0: Das war ihr 16. Hit in den Singlecharts von England und der 16. der die ersten 20 erreichte. 9. August des Jahres 1983, das waren Madness und der Hit Wings of a Dove.
1: Wings of a Dove war die 16. Single-Veröffentlichung der britischen Band Madness. Geschrieben wurde der Titel von den Bandmitgliedern Sax McPherson und Chess Smash. Im zugehörigen Video sind die beiden als Flugkapitän und Co-Pilot eines Flugzeugs zu sehen. Die Bandmitglieder sind die Passagiere, die im Flugzeug eine Party feiern. In den britischen Charts erreichte der Titel die 2.

Das war ihre zweite Single und ihr einziger Top-20-Hit in der Single-Parade in England. Der Titel war neu im März des Jahres 1983. Das war die Gruppe Carmel und das war der Hit, der da heißt Bad Day. Dann dieser ein Titel, das war der 10. Top-20-Hit in den Single-Charts in England für die Gruppe Bugs Fizz. Die Originalversion von den Romantics war bereits im Jahr 1983 ein großer Hit in den Single-Charts in Amerika. Diese Fassung hier, die war neu in den Single-Charts in England im August des Jahres 84. Ein Titel aus ihrem 4. Album I Hear Talk. Hier sind Bugs Fizz und ihre Version von Talkin' in Your

Dies ist die Stelle des Programms, an der wir auf Spitzenreiter aus aller Herren Länder schauen. Und los ging's heute mit der Nummer 1 aus den Singlecharts aus Kanada für 2 Wochen im August des Jahres 1990. Das waren Bruce Hornsby in The Range. Und das war der Hit, der heißt Across the River. Tja, und das hier die Nummer 1 aus den Singlecharts aus Belgien und Irland aus genau dieser Woche im Laufe des Jahres 1991. Hier ist Bryan Adams und seine Weltnummer 1, die da heißt Everything I Do It For You aus dem Film Robin Hood, Prince of Thieves.

0: 6 solide Wochen auf der Nummer 1 in der Singleparade in Belgien. Und zwar im Juli und August des Jahres 1992. Yeah, das waren Guns N' Roses. Und das war der Hit, der heißt Knockin' on Heaven's Door.
1: Der Titel Knockin' on Heaven's Door wurde 1973 von Bob Dylan für den Soundtrack des Films Pat Garrett jagt Billy the Kid geschrieben. 1990 coverten Guns N' Roses den Titel. Ihre Version entstand für den Soundtrack des Tom Cruise Films Tage des Donners. Diese Version erreichte die 1 der Charts in Belgien, den Niederlanden und Irland.

Eine postume Nummer 1 in den Single-Charts in England für Freddie Mercury. Auf der Nummer 1 für 2 Wochen im August 93. Das war das Remix von Living on My Own. 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Tja, und dies hier für 4 Wochen die Nummer 1 in der Single-Parade in Finnland. Und zwar im August und September des Jahres 1995. Hier ist Dana

Spitzenreiter den Singlecharts in Irland und Norwegen in genau dieser Woche im Laufe des Jahres 1996. Das waren die Spice Girls und Wannabe und dies die Nummer 1 aus Kanada für 6 Wochen im Sommer des Jahres 97. Hier ist Sarah McLachlan und Building a Mystery.

0: Der Sommer des Jahres 1998 in den Singlecharts in Schweden, dort auf der Nummer 1 für 9 Wochen, das war Dr. Bombay und Calcutta, Taxi, Taxi, Taxi.
1: Dr. Bombay ist der schwedische Sänger Johnny Jakobsen. Er war 34 Jahre alt und stammt aus Malmö. Für seinen Song Calcutta verkleidete er sich als Inder und sang mit einem falschen indischen Akzent. Der Titel wurde zum Sommerhit in Schweden und auch in Indien veröffentlicht. Er belegte für 9 Wochen die 1 der Charts in Schweden.
0: Tja, und dies hier ist Ronan Keating, ehemals Mitglied von der Gruppe Boyzone und Produzent von Westlife. Beide Bands haben wir heute schon gehört. Dies ist eine erste Solo-Single. Für 2 Wochen die Nummer 1 in England im August 99. When You Say Nothing At All.
2: Er

0: Vier Brüder aus Kanada auf der Nummer 1 in den Singlecharts in Kanada für eine Woche im August des Jahres 2000. Dort ihr sechster und größter Hit. Das waren die Moffats und Bang Bang Boom. Tja, und das war's dann für diesmal mit den Happy Days. Und bis zum nächsten Mal sagen wir Tschüss.
1: Und Tschüss.
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0: Und damit hallo und herzlich willkommen zu eurem Top 20 Countdown mit Ted und Felix. Letzterer bin ich und Ted kommt gleich. In den nächsten zwei Stunden werfen wir wieder einen Blick auf die Verkaufscharts verschiedener deutscher Internetportale. Wir hören Neuzugänge in der ersten und die Top 20 in der zweiten Stunde. Und außerdem hören wir wie immer auch aktuelle Hits aus den Charts aus England und aus Amerika. Und wer ist heute so alles dabei? Das verrät uns Ted.
1: Hallo, heute hören wir unter anderem neue Titel von Carly Rae Jepsen, Nick Carter und den Stray Kids. Aktuelle Hits von Ariana Grande, Mark Medlock und Sienna Spyro. Und natürlich unsere Nummer 1.
0: Tja, aber bevor es so richtig losgeht, noch ein Schamblick zurück auf die drei bestplatzierten Titel der deutschen Download-Charts aus der vergangenen Woche.
2: Number 3.
0: Und da ist diese vierwöchige Nummer 1 gefallen, von der 2 auf die Nummer 3. Shakira und der Burna Boy und Die Die.
2: Number 2.
0: Die DT ist wieder gestiegen und zwar von der 3 auf die Nummer 2, Kimo Sounds und Rise Slow.
2: Number 1.
0: Und dieser war zum 5. Mal die Nummer 1 in den deutschen Download-Charts vor genau einer Woche. Ugel, Imael, Angel und Alternati und der Hit Moving to the Sun.
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0: Der erste neue Hit diese Woche in den deutschen Downer Chart steigt ein auf der Nummer 65. Er stammt von Carly Rae Jepsen und er heißt Don't Leave Me on the Dance Floor.
1: Don't Leave Me on the Dance Floor ist die dritte Single-Auskopplung aus dem 8. Studioalbum Day and Night von Carly Rae Jepsen. Sie ist auch Co-Autorin des Titels gemeinsam mit ihrem Produzenten Christopher Baran. Carly sagt, ich hatte gerade in Schweden Aufnahmen gemacht und bin dann nach London gereist, um ABBA Voyage zu sehen. Ich kam mit der Mission nach Hause, einen eigenen ABBA-ähnlichen Popsong zu machen. Carly Rae Jepsen, Don't Leave Me on the Dance Floor.

Nicht gerade ein großer Hit, aber diese Woche ein großer Absteiger in den Singlecharts in England, gestiegen von der 79 auf die 65. Das war Sombra und 12 to 12. Und dies ist eine Dame, die hat 11 Neuzugänge in den Singlecharts in Amerika, dieser dort neu auf der 24, aber auch ein Neuzugang in den Singlecharts in England, eingestiegen auf der 48, Ariana Grande und Like I Do.

0: Nick Carter ist zurück in den deutschen Download-Charts, diese Woche eingestiegen auf der 59 mit dem neuesten Hit Magic.
1: Magic ist die erste Single-Veröffentlichung des Backstreet Boys-Sängers Nick Carter in diesem Jahr. Es ist seine erste Single seit Never Break My Heart Not Again von 2024. Geschrieben hat er den Song im Sommer, den er als turbulent bezeichnet. Magic soll das Gefühl von Nostalgie und fliegenden Funken einfangen. Nick Carter, Magic.
0: Tja, und dies hier ein weiterer neuer Hit aus den Singlecharts aus England, eingestiegen auf der 39 aus dem Album Wild Child. Hier ist Alex Warren und der Hit Rescuer. 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

0: Einer von mehreren Neuzugängen diese Woche in den deutschen Download-Charts von den Stray Kids. Diese hier steigt ein auf der 48 und heißt Back Then.
1: Back Then ist eine Auskopplung aus der EP This and That der Stray Kids. Die Band sagt, dieses Lied verbindet den Bandsound mit einer lyrischen Melodie. Während du dem sich wiederholenden Gesang zuhörst, kommen dir glückliche Erinnerungen in den Sinn, die dich fühlen lassen, als wärst du an einem besonderen Tag zurückgekehrt. Stray Kids, Back Then.
0: Ja, und die ist ja vor 2 Jahren die Nummer 1 in den Singlecharts in England, jetzt wieder veröffentlicht auf Vinyl, deswegen ein Re-Entry auf der 26. Hier ist Sabrina Carpenter und der Hit Espresso. Nein.

Tetis läuft Nummer 54 diese Woche in den Singlecharts in Amerika und der Aufsteiger der Woche in den Singlecharts in England. Dort gestiegen von der 92 auf die 23. Das war Steve Lacy und die Frage, oh yeah? Und der nächste Hit steigt von der 17 auf die 9 in England. Hier ist Stella Lefty und der Titel Boston.

0: Siggi ist in the House, aber auch neu in den deutschen Downloadcharts diese Woche auf der 47. Siggi in the House und Too Blind to See.
1: Siggi in the House ist ein Projekt des Komponisten und Produzenten Edwin Burgers. Er sagt über seinen neuen Titel, das ist nicht nur ein Lied über Liebeskummer. Es ist eine Erinnerung daran, an den Menschen festzuhalten, die einem wichtig sind, bevor das Leben einem eine Lektion erteilt, die man nie lernen wollte. Siggi in the House, Too Blind to See.
0: Und dies ist der Top-Ansteiger der Woche in den Charts in England. Neu auf der Nummer 8, hier sind Madonna und Kylie Minogue und der Hit Love Sensation.

0: Sie sind gemeinsam neu diese Woche auf der 35 in den deutschen Download-Charts. Das waren Carol G. und Bruno Mars und der Hit Still.
1: Still ist die vierte Single-Veröffentlichung der kolumbianischen Sängerin Carol G. in diesem Jahr. Die ist 25 Jahre alt und kommt aus Medellin. Still ist der erste ihrer Songs, den sie vollständig auf Englisch singt. Im Text geht es um ihre Trennung von ihrem Ex-Freund. Es ist ihre erste Zusammenarbeit mit Bruno Mars. Carol G. und Bruno Mars, Still.

Diese Woche zum 21. Mal die Nummer 1 in der Singleparade in England. Das waren Sam Fender und Olivia Dean und der Hit Rain Me In. Und wie vorhin bereits erwähnt, die nächste Dame hat diese Woche 11 Neuzugänge den Singlecharts in Amerika. Dies hier ist der Bestplatzierte, eingestiegen auf der Nummer 4. Hier ist Ariana Grande und hier ist der Hit, der heißt Petal.

0: Eingestiegen auf der 23 diese Woche in den deutschen Downloadcharts, das waren Ray Garvey und Imran und der Hit Rivers.
1: Rivers ist die erste Single-Veröffentlichung von Ray Garvey in diesem Jahr. Als Duettpartner hat er diesmal Imran dabei. Der war schon als Produzent bei einigen Aufnahmen von Ray beteiligt gewesen. Ray Garvey sagt, Imran und ich haben Rivers geschrieben, um unsere Reise zu beschreiben, das Finden wahrer Liebe und wie weit man bereit ist zu gehen, um sie zu schützen. Ray Garvey und Imran, Rivers.
0: Tja, bevor wir jetzt gleich zu den 20 größten Download-Hits der Woche kommen, noch rasch die Nummer 1 aus den Single-Charts in Amerika. Noch immer kein Allzeitrekord, aber zum 17. Mal auf der Nummer 1. Dies hier ist Ella Langley. Und hier ist die Hit, der heißt Choosin' Texas.

Wir haben diese Woche 4 Neuzugänge unter den ersten 20 in den deutschen Download-Charts. Der erste auf der 20, wieder gestiegen von der 29. Das war Mark Medlock und Back into the Sun. Und hier ist die 19 diese Woche, gefallen von der 15. Hier sind Jennifer Lopez und David Guetta und der Hit Save Me Tonight.

Die 18 fällt diese Woche von der 13 in den deutschen Downloadcharts. Olivia Dean und So Easy to Fall in Love werden gerade die Nummer 17. Dort nach wie vor Martin Garrix und Ed Sheeran und Repeated. Und diese wieder auf der Nummer 16. Hier sind One Republic und der Hit Need Your Love.

Wieder gestiegen von der 54 auf die 15 diese Woche in den deutschen Downloadcharts. Ariana Grande und Hate That I Made You Love Me. Und dies Jahr auf der 14 wieder gestiegen von der 38 Taylor Swift und I Knew It, I Knew You.

Der Hit steigt diese Woche von der 94 auf die 13 und zwar in den deutschen Downloadcharts. Das war Sienna Spyro und der Hit Material Lover. Diese Woche wieder auf der 12, Justin Bieber und Nicki Minaj und Beauty and the Beat. Und hier ist die 11, gestiegen von der 14, dies hier ist Alex Warren. Und hier ist ein Hit, der heißt Fever Dream. 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

Es ist wenig los diese Woche und in den ersten 10 in den deutschen Download-Charts. Diese Woche wieder auf der 10, Olivia Rodrigo und Drop Dead. Und dies Jahr wieder auf der Nummer 9, Temper City und der Hit Self-Aware.

Erstmals gespielt im Mai und diese Woche wieder auf der 8 in den deutschen Download-Charts. DJ Ilim und Diggity Diggity. Und hier ist die 7, gefallen von der 6. Gespielt erstmals im März. Hier ist Harry Styles und American Girls. 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

Dead fällt diese Woche und zwar von der 5 auf die Nummer 6 in den deutschen Downloadcharts. Das waren Teddy Swims und er ist Mr. Know-It-All. Schon jetzt die große Sensation, nämlich der Aufsteiger der Woche. Unter den ersten 10. Sensationell gestiegen von der 7 auf die 5. Chemo Sounds und After the Fall.

6 Wochen auf Nummer 1 in den deutschen Downloadcharts und diese Woche wieder auf der Nummer 4. Das waren Bebe Rexha und Faithless und der Hit New Religion. Und dies hier auf der 3, gefallen von der 2, Kimo Sounds und Rise Slow.

0: Zum sechsten Mal die Nummer 1 in den deutschen Download-Charts. Das waren Ugel, Imail Angel und Alternati unter Hit Moving to the Sun. Tja, und das war's dann für diesmal. Und bis zum nächsten Mal sagen wir Tschüss.
1: Und Tschüss.
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3: Im Studio Lisa Schwarzkopf, schönen guten Morgen. Im Waldbrandgebiet in Nordrhein-Westfalen gibt es Hoffnung, dass der Brand unter Kontrolle gebracht werden kann. Den Einsatzkräften ist es gelungen, die Lage zu stabilisieren. Entwarnung gibt es aber noch nicht. Ministerpräsident Wüst hat sich am Nachmittag vor Ort über die Lage informiert. Er appellierte anschließend an die Menschen im Land.
4: Meine herzliche Bitte an alle, die nicht im Wald sein müssen, bleiben Sie aus dem Wald raus. Absolute Vorsicht, absolute Umsicht ist unsere herzliche Bitte. Wirklich zurückhaltend sein mit allem, was Gefahr auslösen könnte. Und wenn es nur das geparkte Auto auf trockenem Untergrund ist, jeder ist jetzt gefordert, mit aufzupassen.
3: Der gewaltige Waldbrand in Belgien hat nun offenbar auch Auswirkungen auf die deutsche Stadt Monschau in Nordrhein-Westfalen. Eine Evakuierung mehrerer Ortsteile wird vorbereitet. Das hat die Stadt auf ihrer Internetseite angekündigt. In Belgien sind bereits mehrere hundert Menschen aus zwei Dörfern in Sicherheit gebracht worden. Wer mit der Deutschen Bahn zwischen Hannover und Berlin unterwegs ist, muss bald deutlich mehr Zeit einplanen. Die Strecke wird ab Oktober saniert. Und weil sich die Arbeiten auf einer anderen Strecke verzögern, muss die Bahn ihr Umleitungskonzept fürs nächste Jahr nochmal anpassen. Bedeutet, einige Fernzüge könnten dann noch länger zwischen beiden Städten fahren als sowieso schon. Am Zeitplan für die Sanierung der Strecke Hannover-Berlin will die Bahn aber weiter festhalten. Ende 2027 soll alles fertig sein. Nach einem erneuten Aufruf im Internet zum massenhaften Grenzübertritt von Marokko in die spanische Exklave Ceuta haben Sicherheitskräfte knapp 300 Menschen festgenommen. Außerdem soll die Polizei Tränengas eingesetzt haben, um Gruppen von Migranten rund um die Grenze am weiteren Vordringen zu hindern. Johannes Liebmann hat bei der Schwimm-EM in Weltrekordzeit Gold über 1500 Meter Freistil gewonnen. Bronze holte Oliver Klemet. Die Mixed-Staffel gewann über 4x200 Meter Silber. Bei der Leichtathletik-EM gewann Speerwerfer Julian Weber den Titel vor Nick Thumm.
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5: Mit KI-Support. Mal mehr, mal weniger Wolken gibt es gerade und Richtung Mittag wird es vor allem im Osten und Südosten öfter nass. Da sind auch einzelne Gewitter dabei. Am Nachmittag wird das im Süden und Südosten dann noch heftiger, mit kräftigen Schauern und Gewittern, vereinzelt auch unwetterartig. Dazu werden es 20 bis 33 Grad. Morgen geht es mit vielen Wolken weiter, immer wieder Schauer und Gewitter, maximal 26 Grad.
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Mit dem nächsten Lied habe ich beim Kindermusikwettstreit vom Otto Versand meine erste goldene Knautschlagjacke gewonnen. Das Lied heißt, mein Hüfthalter bringt mich um. Es entstand während meiner dreijährigen Laufzeit als Avon-Berater. Schon bald auch bei...

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3: Im Studio Lisa Schwarzkopf, schönen guten Morgen. Im Waldbrandgebiet in Nordrhein-Westfalen gibt es Hoffnung, dass der Brand unter Kontrolle gebracht werden kann. Den Einsatzkräften ist es gelungen, die Lage zu stabilisieren. Entwarnung gibt es aber noch nicht. Ministerpräsident Wüst hat sich am Nachmittag vor Ort über die Lage informiert. Er appellierte anschließend an die Menschen im Land.
4: Meine herzliche Bitte an alle, die nicht im Wald sein müssen, bleiben Sie aus dem Wald raus. Absolute Vorsicht, absolute Umsicht ist unsere herzliche Bitte. Wirklich zurückhaltend sein mit allem, was Gefahr auslösen könnte. Und wenn es nur das geparkte Auto auf trockenem Untergrund ist, jeder ist jetzt gefordert, mit aufzupassen.
3: Der gewaltige Waldbrand in Belgien hat nun offenbar auch Auswirkungen auf die deutsche Stadt Monschau in Nordrhein-Westfalen. Eine Evakuierung mehrerer Ortsteile wird vorbereitet. Das hat die Stadt auf ihrer Internetseite angekündigt. In Belgien sind bereits mehrere hundert Menschen aus zwei Dörfern in Sicherheit gebracht worden. Wer mit der Deutschen Bahn zwischen Hannover und Berlin unterwegs ist, muss bald deutlich mehr Zeit einplanen. Die Strecke wird ab Oktober saniert. Und weil sich die Arbeiten auf einer anderen Strecke verzögern, muss die Bahn ihr Umleitungskonzept fürs nächste Jahr nochmal anpassen. Bedeutet, einige Fernzüge könnten dann noch länger zwischen beiden Städten fahren als sowieso schon. Am Zeitplan für die Sanierung der Strecke Hannover-Berlin will die Bahn aber weiter festhalten. Ende 2027 soll alles fertig sein. Nach einem erneuten Aufruf im Internet zum massenhaften Grenzübertritt von Marokko in die spanische Exklave Ceuta haben Sicherheitskräfte knapp 300 Menschen festgenommen. Außerdem soll die Polizei Tränengas eingesetzt haben, um Gruppen von Migranten rund um

0: die Grenze am weiteren Vordringen zu hindern. Johannes Liebmann hat bei der Schwimm-EM in Weltrekordzeit Gold über 1500 Meter Freistil gewonnen. Bronze holte Oliver Klemet. Die Mixed-Staffel gewann über 4x200 Meter Silber. Bei der Leichtathletik-EM gewann Speerwerfer Julian Weber den Titel vor Nick Thumm.
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2: Mit KI-Support. Sonnig bis wolkig ist es gerade. Später am Nachmittag wird es vor allem im Süden nasser. Da können kräftige Schauer und Gewitter aufziehen. Sonst bleibt es oft trocken. Dazu werden es heute 20 bis 33 Grad. Morgen geht es dann mit vielen Wolken und immer wieder Schauern weiter. Dazu maximal 26 Grad.
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Dieses Lied, was ich spielen möchte, ist gewidmet dem Notzuchtverbrecher von Bad Segeberg. Mit dem Titel, solange ich noch zwei gesunde Hände habe, kommt mir keine Frau ins Haus.

0: wunderschönen guten Tag.
1: In dem Mikro.
0: Ach so.
1: Ja, danke. Geht ja schon ja, gut los.
0: Nein, du weißt ja, wie mein Wesen ist, ne?
1: Ja, genau. Nur ein Mikro anmachen, okay, damit man den ganzen Tag genau, ganz genau. Hallo und herzlich willkommen zur Sendung
0: On Air. Im Family Sunday.
1: Ich sag jetzt mal nichts, ich sag nur viel Spaß.
0: Ja.
1: Du darfst jetzt reden, bitte.
0: Nein, ich hab da nur mal die Wörter eingefügt, die du vergessen hast.
1: Ja, vielleicht rede ich zu langsam, ich weiß es nicht. Ja,
0: boah, das kann ich.
1: Das kannst du?
0: Das kann ich, habe ich gesagt.
1: Zu langsam reden?
0: Nee, du kannst das nicht.
1: Nee. Ja, eben, deshalb ja. Die Ladies sind auch schon da, ja. Mhm. Aber irgendwas stimmt in meinem Mikro nicht.
0: Nee, du musst ja reinsprechen.
1: Oder mit meinem Kopfhörer. Hast du Knie schon dabei?
0: Nein.
1: Ja, dann sei froh.
0: Noch nicht.
1: Würde ich dir mal jetzt ganz schnell besorgen.
0: Ja, alles klar. Du kannst mal eben ein bisschen weiter erzählen, weil ich muss noch mal eben was regeln.
1: Ja, wir haben ein kleines technisches Problem. Jetzt darf ich reden, ne? Jetzt blablabla. Was hältst du denn davon, wenn wir einfach Musik machen? Dann kannst du das doch auch, ohne dass ich reden muss. So, jetzt. Jetzt bist du da? Ah, es geht los.

0: Gott sei Dank.
1: Super Elastico. Der absolut flammenneue Titel von Marc Hess. Vor 2 Tagen auf den Markt gekommen.
0: Hast du sehr gut rausgesucht.
1: Ja, finde ich wohl. Ich meine, ich habe den Titel gehört und habe gedacht, boah, den musst du spielen. Den musst du raussuchen für die Maus, für die
0: Für mich, weil gestern alles schon alles weggespielt hat und ich bis tief in der Nacht gesessen habe und mit der Playliste umgeändert habe, damit es einigermaßen passt.
1: So schlimm war es ja auch nicht, ne?
0: Also wir machen heute ein bisschen querbeet, machen wir ja immer, ne? Wie eine Maschine buntes, so wie auf einer Hochzeit, habe ich ja gesagt. Und zwischendurch gehen wir mal stark in die 70er. Obwohl manche Hörer da ja noch gar nicht geboren waren, aber viele erinnern sich doch vielleicht an schöne Tage und
1: Nächte.
0: Partys und Nächte. Ja, ich wollte jetzt nicht deinen Spruch von Moonlight nehmen, deshalb.
1: Ach so.
0: Ja. Ja, kannst du weitermachen.
1: Schönes Bildschirm, ne?
0: Ja, kannst du weitermachen jetzt.
1: Kann ich weitermachen?
0: Ja.
1: Mit Mucke.
0: Wir sind ja noch nicht bei Facebook Live. Erst gleich.
1: Die Paloma Boys.
0: 1, 2, 3. Komm mit mir.
1: Wohin?
0: Weg!
1: Du bist doch gerade erstmal hier. Kannst du nicht schon wieder abhauen?
0: Ja, jetzt gehe ich auch noch nicht.
1: Also.

0: Sie hat es angedroht am gestrigen Abend und zweimal hat sie mir schon vor Schienen beigetreten und einmal auf den Fuß.
1: Ich habe nur auf den dicken Zeh getreten, also dann kann ich ja nichts zu, wenn ich so große Füße habe. Oder du hast so große
0: Füße. Ja, deswegen tanzt ja auch fast keiner mit dir.
1: Es geht lustig weiter heute, ja, Freundchen, warte mal ab.
0: Guck mal, wieder einen Titel für dich rausgesucht, ja, gestern.
1: Ja, ausnahmsweise mal, weil du drei weggespielt hast, ja. Nee, vier.
0: Dancing through the rain, summer rain.

0: Mark Medlock, Dancing Through the Summer Rain.
1: Ja, Gott sei Dank regnet es ja jetzt nicht.
0: Nee, heute nicht, am unteren Niederrhein. Aber gefühlt haben wir jetzt draußen so 25 Grad, so angenehme Temperaturen. Für manche, für mich zu kalt.
1: Ja, aber auf dem Fahrrad war es auch zu warm, obwohl ich den Wind von vorne gekriegt habe. Aber irgendwie war es doch schon ganz schön wärmlich. Ja,
0: aber man muss doch ein bisschen so die Temperaturen, so 30, 33.
1: Du hast doch nicht mal frisch.
0: Ja, doch.
1: Ja, du warst zu lange in der Sonne in den letzten Wochen.
0: Jetzt kommen wir wieder zum wunderschönen Musikstückchen, ne?
1: Ja.
0: Mhm. Auch für dich.
1: Mhm,
0: mein
1: weiß.
0: Gott, nur Musik für die Maus.
1: Ja.
0: Ist ja ein Wahnsinn heute.
1: Und für die Ladies. Ich hoffe, ihr habt keine Angst vor uns.
0: Ich ja.
1: Jo.
0: Vor dir.
1: Brauchst du keine Angst haben.
0: Frauenpower.
1: Mhm.
0: Hier ist Karriweg.

0: You know you scare. Skalivak.
1: Du glaubst, nee.
0: Was denn, ich
1: glaube? Du glaubst das?
0: Nee.
1: Du weißt, dass ich Angst habe? Ich habe keine Angst.
0: Ich habe Angst vor dir heute, weil du ja die Drohung gestern ausgesprochen hast. Und deswegen stelle ich mich
1: ja
0: auch immer
1: wieder. Wir sind ja noch früh am Tag. Ist erstmal so, ne? Kurz vor 3:30.
0: Ja, wollen wir mal abwarten, was alles noch so kommt, ne?
1: Ja, genau.
0: Und da hast du die ganze Nacht Musik gesucht?
1: Ja.
0: Warum?
1: Ja, weil ich dann mit nicht einverstanden war.
0: Ach so.
1: Dass du die Titel weggespielt hast. Und dann passten so ein paar Sachen überhaupt nicht rein. Und dann, du weißt ja, wie das ist, ne? Schmeiße ich mal eben alles um.
0: Ja, siehst du. Und sollte man, sobald man noch richtig gerade ins Mikrofon spricht, ne, kommt die Stimme auch viel besser rüber.
1: Das heißt also, ich soll dich nicht angucken. Dann gucke ich jetzt mal zur anderen Seite. Dann ist das vielleicht einfacher.
0: Und dann könntest du das Mikrofon ein bisschen umdrehen.
1: Nee, warum?
0: Ja, jetzt schleudern wir weiter.
1: Im Schleudergang?
0: Ja.
1: Maschine Buntes.
0: Mhm.
1: Wir schleudern die Sorgen raus und bringen Farbe ins Leben, hat der Rico geschrieben. Du darfst auch gerne mit mir tanzen, wenn du möchtest.
0: Ich bin blaue Zehe nachher, oder was?
1: Du.

0: Dance with Me. Nee.
1: DJ Night Affair.
0: Mhm.
1: Mein Gott.
0: Mein Gott, was die alle für Namen haben.
1: Mein Gott. Mr. Deluxe.
0: Ja. Supermaus.
1: Detlef. Ja. Übrigens hat er mir gerade, wäre gerade wirklich zu einem schweren Unfall gekommen, hat mir ein Füßchen gesetzt. Gott sei Dank war die ganzen Dings hier, damit ich stoppen konnte. Sonst wäre ich nämlich geschossen.
0: Bis ans Ende. Einmal quer durchs Studio.
1: Ja, bis ans andere Ende des Studios. Also sowas muss ich mir hier gefallen lassen, ehrlich.
0: Dafür trittst du mich.
1: Ich habe ja gar nichts gemacht.
0: Soll ich dich mal wecken?
1: Ja, ich bin schon wach. Hellwach.
0: Nee.
1: Ja, natürlich.
0: Aber nicht, als du hier reinkamst.
1: Oh, wir waren mit dem Rad schon unterwegs, so. Seit 7 Uhr wach.
0: Na, Gladbeck.
1: Ja. Hier ist Avicii.

0: Nee, vielleicht liegt es auch am Pinken, ich weiß es nicht.
1: Nee, aber was ich mir wieder anhören muss hier, ne? Der Knopf an meinem Bauch, der ist nicht gut für meinen Bauch.
0: Nee, nicht der Knopf an meinem Bauch, der Knopf an meiner Hose.
1: Ach so, der fängt an zu jucken und dann muss ich den Nagellack am Bauch drauf machen. Das möchte ich auch gerne mal sehen, den Bauch mit Nagellack bepinselt.
0: Man kann doch gegen Nickel oder eine Art von Nickel allergisch sein. Und wenn er da anfängt zu jucken, dann denke ich mir einfach...
1: Nee, bevor du den Nagellack drauf machst, nimm den anderen Knopf an. Ein Plastikknopf.
0: Wieso? Ich brauche doch nur einfach klare Nadel. Du hast überhaupt keine Ahnung.
1: Du brauchst überhaupt keinen Knopf. Die rutscht sowieso nicht.
0: ganz dünnes Eis, meine Kinder.
1: Nackend auf dem Boden.
0: Wieso so nackend auf dem Boden? Ich möchte dieses Elend nicht mit ansehen. Meine Güte, ne?

0: Haben Sie die Maus summen gehört und singen?
1: Was hast du gesagt?
0: Die singende Maus war wieder unterwegs.
1: Hab ich gar nicht
0: und
1: gemacht.
0: Die summende Maus.
1: Das warst du doch.
0: Nee.
1: Natürlich.
0: Nee, das kann gar nicht sein.
1: Ich habe jetzt schon von Facebook eine Benachrichtigung gekriegt. Mein Video ist in 229 Ländern nicht zu hören. 1 Minute 48 Sekunden stumm geschaltet.
0: Warum?
1: Ja, ich weiß es nicht.
0: Ja, das ist nun mal Fatzebook. Ne? Ja. Und da können wir natürlich nichts dran ändern. Da kann man hinschreiben, wie man will.
1: Ja.
0: Ich hatte ja noch einen zweiten Account, ne? Danny Nordsee. Und den wollte ich halt eben wieder freischalten. Und ich habe vor einem halben Jahr da hingeschrieben. Ja,
1: ich glaube, das ist schon länger her. Das war doch schon im letzten Jahr so.
0: Ja, also, ja. Nee, ich hatte ja nachher nochmal da hingeschrieben. Und da war es dann, dass ich bis heute noch keine Antwort darauf gekriegt habe. Eben. Und naja, wollen wir mal abwarten. Vielleicht kommt es ja in 3 Jahren, wenn ich keine Musik mehr mache.
1: Wenn ihr uns sehen wollt, geht da bei Facebook. Und wenn ihr natürlich die tolle Musik hören wollt, dann klingt einfach ein Link an. Auf meiner Seite Supermaus on Radio oder auf Dennis Seite stehen die ganzen Links, worüber ihr uns hören könnt. Dann habt ihr die Musik am Ohr und könnt uns trotzdem sehen.
0: Die Musik könnt ihr aber nur hören, wenn wir Musik spielen, ne?
1: Ja, macht das doch.
0: Nee, brauche ich keine Lust mehr.
1: Spielt heute echt mit seinem Leben. Also ich habe wirklich das Gefühl, der war in den letzten Tagen zu lange und zu oft in der Sonne. Ohne Hut natürlich.
0: Warte ab, ich habe ja schon wieder Urlaub.
1: Ohne Hut. Man sieht es übrigens Urlaub. Deutlich, ne, oben auf dem Kopf. Deshalb sieht man ihn ja auch immer nur von vorne, wenn er den Kopf leicht nach vorne neigt. Da sieht man die Brandstelle.
0: Pass mal auf, du, wie viele Brandstellen du nachher noch hast.
1: Auf was soll ich aufpassen? Sind wir am Bahnhof, fährt hier im Zug?
0: Ja, sicher. Ist keine Liebe.

0: Mr. DJ, ja, wir verpassen ja, das Ende.
1: Hey, Mr. DJ, where are you? I'm coming. Nein, schon da. Die Maus hatte die Musik ja wieder ausgesucht, außer die ersten zwei Titel. Die hatte ich dann dazu gepackt für unsere Ines, weil sie ja gestern stinkig war, weil ich drei oder vier Titel gespielt habe, die sie eigentlich für den heutigen Sonntag ausgesucht hat. Und jetzt kann sie nichts dazu sagen, weil sie lebendig wieder die Sekretärin spielt.
0: Ja, ne? Ich war überhaupt nicht stinkig. Ich habe nur gedacht, wieso weiß der denn, was ich morgen spielen will?
1: Ich habe doch gesagt, ich habe eine Kamera bei dir versteckt, eine kleine Webcam.
0: Ich habe schon organisiert. Bei mir wird erstmal alles durchsucht. Meine Kamera. Das ist eine schöne Platte, hör auf.
1: Ja, Vögelchen.
0: Ja.
1: Bailando Bachata.

0: Sonntag, der 16.08.2026 und mit der Sendung On Air bei der Satzzentrale Retro 24 Disco International und Radio Nordsee International. Und da ist ja auch mal wieder eingetroffen, unsere Maus.
1: Du darfst hier nirgendwo hingehen, das ist ganz schlimm.
0: Nee, die geht immer spazieren hier im Studio.
1: Ja, sicher, 25 Meter weit weg war
0: ich. Immer wieder an den Kühlschrank.
1: Da war ich gar nicht. Ich war da, wo das, was aus dem Kühlschrank kommt, wieder hingeht.
0: Da, wo der Kaiser auch zu Fuß hingeht.
1: Ja, ich auch.
0: Oder lässt du dich denn immer tragen in der Sänfte?
1: Nein.
0: Von deinen Homeboys.
1: Die Homeboys haben doch alle 14 Tage frei, dann weißt du das.
0: So.
1: Sonst wäre ich doch gar nicht hier.
0: Aha. Und hier ist Anna.
1: Mhm. Anna Maria.
0: Zimmerman. Maria, Maria, Maria.
1: Mhm. Zimmerman, du Ei.
0: 100.000 leuchtende Sterne.
1: Immer. Für mich. Und für die Ladies im Chat.

0: Stupid Stupid. Oldies but Goldies, ein Klassiker in Sachen Musik. Und ja, und Ihnen ist gerade festgestellt, jetzt haben sie uns ganz rausgeschmissen, oder was, bei Facebook?
1: Ja, also ich sehe uns nicht mehr, aber ja, da auf dem Tablet sind wir noch live,
0: wer weiß. So, aber eins kann ich dir versprechen, ich werde mich drum bemühen, dass du dann halt eben auch hier eine Webcam hast. Und dann werden wir diesen Link
1: ja,
0: ne, immer schön veröffentlichen und dann kann auch Facebook uns nicht mehr rausschmeißen.
1: So, und jetzt habe ich nämlich gelesen durch Zufall, dass die liebe Elisabeth uns einen Plattenwunsch aber natürlich über Facebook gesendet hat. Und da gucke ich ja selten drauf. Also kannst du das gerne auch im Chat machen oder eben über WhatsApp. Du hast ja meine Nummer alleine schon durch den Hörerclub, ne? Liebe Elisabeth, wir suchen natürlich sofort diesen Titel raus und dann kommst du gleich in diesen Genuss.
0: Den kannst du dann suchen, ist ja für eine Frau.
1: Ja.
0: Nein, Elli, ich such den schon, ne? Glaub dran.
1: Jetzt kommt Drake.
0: You used to call me on the Hotline Bling. Bling,
1: bling, bling, bling. Hotline Bling. Ja. Call my number.
0: Soll ich deine Nummer

0: Supermaus Ines Neukötter. Da können Sie dann auch schreiben.
1: Ja, am besten die Supermaus on Radio.
0: Ja, oder Detlef, Account. Danny Grub, auch bei Facebook. Da können Sie dann auch Ihre Musikwünsche äußern. Oder Sie dürfen auch anrufen.
1: Ja, und, das ist natürlich die beste Sache. Ne?
0: 0281 419 78500.
1: Hat jetzt nur so schnell gesprochen, weil er dachte, ich würde die Nummer durchsagen. Aber ich wollte deinen Redefluss natürlich nicht unterbrechen.
0: Ach so, dann sag die Nummer doch immer langsam.
1: 0281 419 78500. Ruf mich an.
0: Ja. Und dann wollen wir mal gucken. Hier ist der Musikwunsch von der Elli. Und hier sind all die best Goldies.
1: Und sie hat geschrieben, ihr Dank wird uns ewig hinterher schleichen. Und nie erreichen
0: hoffentlich,
1: wahrscheinlich.
0: Hoffentlich auch erreichen. Hier in The Rolling Stones. The Last Time.

Yeah. The Rolling Stones, Last Time. Und dann noch extra live für die Ellie. Hab sie gerade schnell hier im Garten einfliegen lassen, ne?

0: Genau. Stehen immer noch da und warten, als sie was zu trinken kriegen.
1: Ja, ein bisschen Wasser können sie kriegen.
0: Ja.
1: Haben wir früher genug gesoffen.
0: Mhm.
1: Ne?
0: Mhm.
1: Und was willst du jetzt hören? Die Maus sieht gut aus, die Maus ist in Pink, die sieht aus wie so ein, ja, wie so eine ganze Packung Mausespeck.
0: Lieber Rico, bitte kein Foto darüber. Bitte, bitte. Yes, break for love.

0: 15 Uhr und 6 Minuten und schon ein lecker Pornoplatje.
1: Ein Pornoplatje?
0: Pornoplatje.
1: Porno.
0: Ratze.
1: Ratze, Race.
0: Ach so, steht aber Ratze.
1: Danny, du musst ehrlich, manchmal.
0: Ich glaube, du bist froh, wenn die Sonne jetzt ein bisschen weg ist, ne?
1: Ja.
0: Dass ich dann nicht mehr so lange drin sitze.
1: Ja, ich hoffe auch, dass oben wieder weitere Haare wachsen. Ja. Dass ihn jeder darauf anspricht.
0: Nee, warum?
1: Liebe Elli, ich dachte, du wüsstest das, was ich meine. Habe ich gestern schon geschenkt. Ich bringe meinen eigenen mit. Mhm. Da knabbert der aber nicht dran.
0: Nee.
1: Das ist meiner. Und auch nicht in Tüten verpackt. Man nennt es auch manchmal Schwimmreifen.
0: Ja.
1: Ach, jetzt ist das so lustig. Bevor das aus deinem Mund kommt, sage ich dann lieber selbst. Jetzt kommt ein Oldie but Goldie. Eine Minute, 57 Sekunden.
0: The Golden 60s.
1: Evelyn.

0: Wake up, little Susie. Ines, wann fährst du in Urlaub?
1: Am 5.
0: Dezember oder ach so?
1: September.
0: 5. September. Dann bist du gar nicht da zur Sendung, oder was?
1: Nee.
0: Doch.
1: Nee.
0: Doch, wir haben jetzt heute den 16., 14 Tage drauf, den 30., dann bist du wieder da. August.
1: Heute ist der 15., aber ist egal.
0: 16.
1: Heute ist der 16.
0: Ja.
1: Tatsächlich.
0: Boah, diese Mausen. Ehrlich. Nee, und dann in den 14 Tagen bist du ja wieder da und dann bist du ein Wochenende nicht da, ne?
1: Ja.
0: Ja, dann machst du sowieso keine Sendung.
1: Ja.
0: Dann liegst du bei den Griechen.
1: Mhm.
0: Auf die Griechen.
1: Nee, auf die Griechen nicht. Aber man weiß ja nie, ne?
0: Sag
1: ja,
0: deswegen, nie, nie. Sag nie, nie.
1: Sag nie, nie.
0: Mhm. Ja. Und dann sagst du nachher, I like it.
1: Nee, das sag ich. Ich kann das nicht auf Griechisch.
0: Dann brauchst du nicht auf Griechisch.
1: Ja, vielleicht versteht er mich dann nicht.
0: Na,
1: dann versteht er was anderes.
0: Ja.
1: Tja.
0: Der knabbert dann auch am Mausespeck.

0: like it. So, und eins kann ich euch sagen, jetzt geht's wieder los. Jetzt rennt die Maus wieder alle 2 Minuten an den Kühlschrank. Denn jetzt kommen so ein paar Titel immer so da, nein, jetzt nicht alles hintereinander, aber so ab und zu kommt mal wieder so ein Titel, wo es dann um Getränke geht. Ne?
1: Und gib doch nicht so an, du hast doch gar kein Wodka und Kirsch hast du auch nicht da.
0: Ja, sicher habe ich Wodka und Kirsch habe ich auch da.
1: Ja, dann bitte, dann mach mir mal einen fertig.
0: Nee, kannst du selber machen.
1: Ja, warum gibst du dann so
0: erstmal an? Erstmal ganz, ganz liebe Grüße nach Wesel.
1: Ach so, ja.
0: An die Ruth, dann an die Susanne und natürlich auch noch an den Hans Oberbeck. Und da kommt der Nachschub.
1: Aber in Dänemark.
0: In Dänemark, ja. Und jetzt kommt Nachschub für die Maus. Jetzt kommt was zu rauchen, damit sie endlich mal wieder ein bisschen ruhiger wird.
1: Ja, genau. Wird auch Zeit.
0: Und dann macht sie sich gleich einen Wodka-Kirsch. Ja, ja.
1: Du machst mir den. Aber zack, zack.

0: Ja, ich glaube.
1: Sie trinkt sich jemand schön, ja. Ich weiß zwar nicht wen, aber.
0: Der trinkt sich schön, der singt.
1: Ja, du jetzt auch. Du hast doch Wodka Kirsch.
0: Ja, und?
1: Mhm.
0: Ja, habe ich doch nicht
1: alles
0: gesagt.
1: Alles durcheinander rein.
0: Irgendwann ist hier wackelig.
1: Ja, du wackelst doch da immer wieder
0: dran. Ich wackel nicht. Doch. Das ist der Kopfhörer von gestern.
1: Du wackelst den hast schon, mir jetzt heute du schon gegeben, wieder ne? Intus hast.
0: Gleich, ehrlich. Leute. Ich hoffe, ihr seid immer noch bei Facebook und dann könnt ihr das ja live miterleben, ne?
1: Mhm.
0: Noch, bevor wir wieder gesperrt werden.
1: Und jetzt machen wir eine Reise.
0: Ja.
1: Wohin?
0: Weiß ich doch nicht.
1: Nach Sofia.
0: Nee, die heißt Sofia.
1: Ja, und? Nach Sofia.
0: Boah, Lenny, bitte. Ab morgen musst du vielleicht Urlaub nehmen.
1: Hab ich doch.
0: Damit du endlich mal in Therapie kommst.
1: Ja.
0: Ehrlich, das wird ja immer schlimmer.

0: So, so, so. Die Maus hat wieder alles hier die Knöpfe gedrückt und.
1: Ach ja. Ich bin gerade ein bisschen erregt, aufgeregt, wenn ich so einen Scheiß höre, ehrlich.
0: Ja, Gianluca Pica. Kennst du Gianluca Pica?
1: Nee, ich lese gerade, was der Rainer geschrieben hat, beziehungsweise was die.
0: Malle-Version von Ti Amo.
1: Ja, kennst du?
0: Kenn ich, habe ich vorhin gehört. Du hast mir.
1: So bescheuert. Nee, ich schwöre. Wir trinken jetzt nichts mehr, nur noch Wasser.
0: Ja, vor allen Dingen du.
1: Ich bin immer die Schuldige.
0: Felsquellwasser.
1: Schaumsüppchen.
0: Schaumsüppchen mit veganem, wie war das?
1: Veganes Schaumsüppchen.
0: Auf Bierdeckel serviert.
1: Ja.

0: Tiamo, ja, ein wundervoller Song. Und ich hatte gestern das Vergnügen, einen Titel, den sollte ich spielen, und den hatte ich leider nicht. Und das soll ja wirklich mal vorkommen, dass ich auch mal einen Titel nicht habe. Und dann habe ich mich am heutigen Vormittag dann mal auf die Suche begeben, und man soll es nicht glauben, ich hatte ihn doch und habe ihn gefunden. Lieber Alex, in Wänden. Und hier ist er, den ich gestern Abend leider nicht spielen konnte, aber heute für dich dann nachhole.
1: Schöne Grüße und viel Spaß euch hier.
0: Ja, liebe Grüße auch an den Terry, an Carla und an Josch.

Julio Iglesias für die Alex aus Wenden. Und hier eine Stimme, die ich so geliebt habe und immer noch liebe, obwohl sie leider auch schon viel zu früh von uns gegangen ist. Hier ist Amy Winehouse und ihre Valerie.

0: Tante Valerie.
1: Da. Amy Winehouse.
0: Mhm, auch eine von denen, die unvergesslich bleiben.
1: Ja. Tausendmal? Mhm. Tausendmal ich?
0: Nee.
1: Warum nicht?
0: Nee.
1: Nein. Krieg ich Mausespeck?
0: Nee.
1: Warum nicht?
0: Nee.
1: Kannst du ein Stück bei dir abschneiden? Aua, aua, aua, aua, aua. Und hier ist der Mattes.
0: Aber doch bei dir selber.
1: Ich habe keinen Speck.
0: Nee, überhaupt nicht. Er hat nämlich ein 16-Pack.
1: Ja.
0: Ja, kein 6-Pack, ein 16-Pack. Kannst du dir aussuchen, welches, wo hier ein Muskel sitzt.

0: Ja, ich bin tausendmal auf die Maus reingefallen.
1: Auf mich? Ich habe dir doch gar nichts versprochen.
0: Ne?
1: Ich habe doch nie was gesagt.
0: Du hast immer gesagt, du bringst gute Musik mit.
1: Tschüss. Ist ja sowieso schon. 20 Minuten halte ich nur durch, dann bin ich ja. Ist meine Zeit um und dann kann ich ja gehen.
0: Ja. Aber mal ganz ehrlich, ne? So Sprüche, wie die ganze Zeit da geschrieben werden im Chat. Ne?
1: Ja.
0: Was brauche ich ein Sixpack, wenn ich ein ganzes Fass haben kann?
1: Ja, dann kaufst du auch keine Kuh, wenn du nur ein Würstchen brauchst. Oder?
0: Die Frauen sind doch einfach der Wahnsinn.
2: Du, DJ, kannst mal was zum Schmusen spielen?
0: Natürlich, damit ihr auch heute Abend um 22 Uhr wieder dabei seid zur Sendung Moonlight.
1: Ich habe nämlich einen ganz besonderen Thiel mitgebracht.
0: Ah, und der ist so schön, ne?
1: Ja, jetzt stellt euch vor, macht die Augen zu.
0: The Café by the Sea.
1: Macht die Augen zu und ihr sitzt jetzt am Meer in einem Café.
0: Ah. Und trinkt aber auch Kaffee und kein Schnaps.
1: Kannst nichts mehr sagen.

0: Platin, lecker Platin.
1: Ich habe Hühnerpelle.
0: Ja, du hast gesagt, Kippefell. Nicht wegen der Musik, sondern nein, weil der kalt ist.
1: Nein, wegen
0: Lügenbaron.
1: Der Musik, nein, ist schon. Aber jetzt.
0: Bei manchen Platten kann man sich ja auch so ein bisschen wegträumen. Ne?
1: Na sicher.
0: Aber dann muss man die Augen zumachen, weil.
1: Ne, ja, ich träume jeden Sonntag von 22 bis 0 Uhr. In der Sendung Moonlight.
0: Dann bin ich auch nicht da.
1: Dann bin ich aber, nur am Träumen.
0: Ja, ich auch.
1: Aber ein Titel,
0: ganz für mich allein.
1: Ja, aber ein Titel, den die Ines mitgebracht hat, der regt jetzt wirklich an, um sich mal so ein paar Gedanken zu machen. Und als ich den vorhin nicht ganz gehört habe, ich habe nur mal kurz reingehört und da habe ich gesagt, den musst du einfach spielen. Ich werde ihn mit Sicherheit heute Abend in der Sendung Moonlight auch nochmal spielen, weil es ist halt eben an der Zeit, wo man sagen kann, es sind so viele gute bekannte Freunde und Verwandte, Eltern schon von uns gegangen. Wenn mein Stuhl einmal leer bleibt.
0: Tja, hört mal genau zu.
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0: Tja, wenn mein Stuhl einmal leer bleibt und irgendwann wird mein Stuhl auch mal leer bleiben und ich hoffe, ihr haltet mich dann auch alle in guter Erinnerung.
1: Muss ich da jetzt was zu sagen?
0: Nein, ich habe dich ja nur angeguckt.
1: Ja, siehste, ich habe weggeguckt.
0: Na.
1: Möchte sowas gar nicht hören.
0: Ja, aber irgendwann wird die Zeit kommen. Und,
1: ja, irgendwann. Da müssen wir jetzt nicht drüber reden. Jetzt sind wir hier. Jetzt genießen wir das. Und nicht nur hier in der Sendung, sondern auch jeden Tag geht die Sonne auf. Und jeden Tag soll man jeden Moment genießen. Wirklich.
0: Und wir genießen weiter die gute Musik. Ne?
1: Und ich glaube, im Alter macht man das noch viel mehr als in jungen Jahren. Da macht man sich nicht so einen Kopf. Aber es geht ja schneller zu Ende, als man denkt. Aber wir bleiben alle noch hier. Oben sind schon genug, da ist gar kein Platz für uns. Geile Aufnahme. Vielleicht erkennt ihr die Platte. Sag mal jetzt nicht, wer das singt und sag mal auch nicht den Titel.
0: Ein wenig Afro-Musik.

0: Sultans of Swing. Im Original von Mark Knopfler und seinen Dire Straits.
1: Ja. Mhm. Genau, und jetzt

0: Der nächste Titel haut voll rein. Bruce Willis und extra für mich mit Devil Woman.
1: Ja,
0: ja, habe ich extra heute reingepackt. Und es ist wirklich Bruce Willis.

0: Bruce Willis, A Devil Woman. Er steht neben mir.
1: Danke. Du bist ein scharf, ne?
0: Ja, ich?
1: Nee, lecker.
0: Scharfer Typ, oder was?
1: Ich habe also heute keine Käsesuppe gekriegt.
0: Nee.
1: Cappuccino hatte ich ja heute Mittag, oder als ich kam um 14 Uhr. Und jetzt kriege ich gerade, oh, so geil, Gulasch. Und Leckerchen.
0: Halbes Schwein.
1: Halbes
0: Rind.
1: Ach so, ich dachte schon. Also keine.
0: Nein, und ich liebe dann dabei Stuten, aber leicht angesüßten Stuten. Das ist so lecker, ne?
1: Hast du mir gut mitgebracht,
0: ja,
1: muss ich sagen.
0: Deswegen ja.
1: Ich möchte jetzt das Kriegsbeil begraben.
0: Ich möchte ja nicht, dass du dann wieder irgendwann mal sagst, ja, da kriegt man nichts und da kommt man einfach hin, da muss man Mausespeck selber mitbringen.
1: Ja, genau.
0: Und,
1: einmal im halben Jahr so eine Gulasch ist das schon richtig was Gutes. Ne? Da kann ich doch nicht meckern, da muss ich doch ehrlich sagen.
0: Also ich glaube, bis jetzt bist du noch nie verhungert hier rausgegangen, oder?
1: Nee, ich habe immer gut gefrühstückt.
0: Ja, danke.
1: Nein, ich kriege hier immer lecker Essen, lecker Trinken. Leckere Musik bringe ich selber mit.
0: Ja.
1: Mausespeck auch.
0: Ja.
1: Der tanzt hier ab und zu auch mal durch die Gegend. Sonst ist alles gut. Und jetzt kommt eine gute Remix-Version von Dancing in the Dark. Von Andy Beats. Ich gehe da mal was essen.
0: Guten Appetit.

0: Ja, und wie war jetzt der Name von Sender?
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Heute heiße Schokolade. So you win again. Ja, und wie ihr gemerkt habt oder unschwer merkt, gehen wir oder machen wir einen Abstecher in die 70er Jahre. Ja, viele von euch waren natürlich da noch nicht geboren. Andere kennen die natürlich und sagen, oh, schöne Oldies, ne? Hier kommen die City Rollers.

0: Bei ECD Rollers und Saturday Night. Sie haben jetzt zwar nicht Saturday Night, ne, sondern Sonntagnachmittag.
1: Ja, genau. Aber ist egal. Bei ECD Rollers waren auch aus den 70er. Ja.
0: Und der nächstfolgende Titel, der erinnert mich immer unheimlich an den Manni.
1: Ja?
0: Ja. Schwarz.
1: Hat er immer von Himbeeren gegessen zum Frühstück?
0: Wenn dieser Titel irgendwann und irgendwo im Radio lief, ja. Ne, dann war der Erste, der an den Knopf war und so weit aufgedreht hat, da ging nichts mehr. Dann ging nichts mehr.
1: Vielleicht hatte der so schöne Erinnerungen daran.
0: Und dann musste der singen.
1: Oh. Oh, dann war ja auch besser, wenn er laut gemacht hat.
0: Ja, manchmal ja.
1: Ja, kann ich mir vorstellen.
0: Und hier ist er. Nicht nur für Manni, sondern für alle Hörer und Hörerinnen,
1: die jung geblieben sind.
0: Hier ist Hoffmann und Hoffmann. Und ihr Himbeereis zum Frühstück.
1: Vielleicht habt ihr auch schöne Erinnerungen daran.

0: Hinweis zum Frühstück. Die Maus hatte gerade Gulasch zum Nachmittag, zum Kaffee.
1: Lecker, Leute, lecker, lecker, lecker. Das kann er ja kochen.
0: Man gibt sich die größte Mühe, ne?
1: Mit fremden Federn zu schmücken, gibst du dir auch immer die größte Mühe. Du
0: kannst du ich habe heute nicht gekocht.
1: Du kochst ja nur an Weihnachten.
0: Nein, ich koche jetzt. Nee, und grillen tue ich auch schon mal.
1: Ja, grillen. Grillen ist grillen und kochen ist kochen.
0: Ja, aber...
1: Also ich hätte bei Rindergulasch immer die Panik.
0: Warum?
1: Ja, ich habe immer Schuhsohlen.
0: Nein. Du musst nur das richtige Fleisch kaufen.
1: Ja, das ist richtig. Du kaufst ja immer bei deinem Metzger des Vertrauens.
0: Ja, und wenn ich dann sage, ich möchte gerne zartes Rinderfleisch haben für einen guten Gulasch, dann bekomme ich das auch.
1: Dann kommen die Mädels in Schweiß und dann sagen die, ach du Scheiße.
0: Der ist schon wieder da.
1: Ja. Der Susi. Ich glaube, 1,65 Meter groß ist er, macht heute immer noch gute Musik, aber in den 70ern hat sie wirklich Hammermusik gemacht. Schon wieder was mit dem Devil, ne?
0: Passend zu dir. The Devil on the Right Side.

0: Susie Quattro, Devil Gay Drive. Und jetzt Tiger Feet. Ja. Ja, das ist ja auch wieder so ein Matt. Dein erstes Konzert, hast du gesagt.
1: Ja,
0: ne?
1: In Niederrhein-Halle.
0: Niederrhein-Halle in Wesel. Mhm. Und die Tigerfüße, die sind ja so süß, puschig, ne?
1: Mhm.
0: Aber haben Sie schon mal eine Maus mit so großen Füßen gesehen, wie ihr rechts neben mir? Ich kann nicht.
1: Langsam ist ein Bart dran. Echt. Muss man aber langsam was einfallen lassen, was anderes. Ich habe also wegen dieser Gruppe Matt mein allererstes Date, ich war 14, mein allererstes Date deshalb versetzt.
0: Ja. Der hat sich gefreut.
1: Er stand unten im Regen, im strömenden Regen mit seinem Mofa und ich war in Niederrhein-Halle und habe gefeiert. Ja.
0: Und das mit 14?
1: Ja, mein erstes Konzert, wo ich hin war.
0: Da habe ich noch mit Autos gespielt.
1: Ja, du. Mit welchen und wo?

0: Ja, die singen morgens. Ist wieder unterwegs.
1: Ab und zu mal. Wenn ich hier nicht einschlafe. Hm? Mit dir ist ja nichts mehr los hier.
0: Was?
1: Ja. Ja, ist so. Mach mal Musik.
0: Du schläfst doch bald ein beim Sprechen.
1: Ja, deshalb ja. Mach mal flotte Musik.
0: Ah, die hat sie extra ausgesucht für mich.
1: Ja, genau, für dich, weil du den anderen Titel weggespielt hast. Aber der hat ja zum Glück mehrere. Der René Leblanc.

0: Dazu kommen bei mir auch mal Töne raus.
1: Ja, aber was für welche?
0: Ja, ein paar nur. Ich habe mir so gedacht, die Gabi hat bestimmt jetzt schon Besuch. Dann wird natürlich gegrüßt, unbekannterweise. Liebe Grüße und viel Spaß beim Kaffee trinken. Elisabeth, ich weiß nicht, was mit dir gerade los ist, aber vielleicht isst du gerade Schwarzwälder Kirschtorte und trinkst dazu was ganz Leckeres.
1: Ja, eine Schwarzwälder.
0: Außer Kaffee.
1: Und die Maus kriegt hier bei mir nichts mehr zu essen.
0: Ich könnte jetzt gerade im Stehen schlafen. Also irgendwas stimmt mit mir nicht. Das war so lecker. Ich kann mich so auf die Couch legen. Außerdem ist meine Zeit eh schon um. When your legs don't aber jetzt kommen wir mal ein Schnuckelchen. Ed Sheeran.
1: Ach, ja. Ihr Schnuckelchen.
0: Ach, der macht das so geil, der Muck.
1: Mein
0: so
1: Schnuckelchen singt jetzt.
0: Ich habe nicht gesagt, mein Schnuckelchen, Entschnuckelchen.
1: Jetzt ist erstmal Pumuckel dran.
0: Weißt du nicht, was Entschnuckel ist?
1: Pumuckel.
0: Pumuckel ist nicht da.
1: Doch, echt,
0: du darfst sowas nicht sagen. Das ist rassistisch.
1: Nee. Ed Pumuckel.

0: Noch so ein Blick und ich versinke im Boden. Bursche, nur weil ich dieses Kabel hier angefasst habe.
1: Ja.
0: Ja. Mhm. Ich habe dir ja gesagt,
1: es ist
0: ja mit Sicherheit der Kopfhörer von gestern Abend. Da hat er jetzt mal ganz komisch gewechselt und jedes Mal, wenn ich mich stark bewege, dann...
1: Nee, du hast deinen Kopfhörer. Ich habe meinen wieder. Ich habe den heute Morgen repariert.
0: Ach so, ja. Ich weiß es nicht, ob es das so richtig ist, was du da sagst. Ja. Nächster Titel ist für viele von uns aus Wesel und auch aus Umgebung, die also nach einer durchzechten Nacht nochmal eben so einen Absacker getrunken haben bei Kaffee Busch. Und immer, ich muss wirklich sagen, von ja bestimmt 20 Mal, 10 Mal bin ich da reingekommen und es lief immer dieser Titel. Ich glaube, der Kurt hat den immer um die gleiche Zeit, wenn ich da reingekommen
1: bin. In welchem Alter warst du denn da? Mit 14, 15?
0: Nein, da war ich noch jung.
1: Ja, sag ich ja.
0: Ja, aber nicht so jung, Mensch.
1: Weil ich habe dich da nie gesehen.
0: Ja, da warst du ja schon betrunken im Bett, wenn ich da aufgeschlagen bin. Ich hatte um 5 Uhr Feierabend, bis ich abgerechnet habe, war halb 6, 6 Uhr. Ja.
1: Dann war ich im Keller bei Ute.
0: Ja, das kann wohl eher sein. Da bin ich ja erst um 8 Uhr. Auf jeden Fall ist dieser wunderschöne Titel neu aufgemacht worden.
1: Von Roland Köhnes.
0: Ja, und ich hatte vor einigen Tagen, habe ich nämlich die Version gehört. Und da habe ich gedacht, gibt's doch gar nicht. Vogel der Nacht in einer etwas flotteren Version für alle Junggebliebenen und für die junge Generation von heute.
1: Für die Maus also auch.
0: Ja, ehemals gesungen von Stefan Remmler, der auch bei der Gruppe Trio war, der immer so da gesungen hat. Hier ist Vogel der Nacht und ich halte jetzt mal den Mund.

0: Ach ja, der Vogel, den möchte ich gern finden, der auch von Liebe und Glück singt.
1: Oh, ich bin gerade beim Mausespeck angekommen.
0: Ja.
1: Ah, guck mal hier.
0: Ja, ganz schön.
1: Ja.
0: 5 Kilo Mausespeck.
1: Ja, gleich. Jetzt sind 300 Gramm, du blöd.
0: 300
1: Gramm. So weit werde ich dir nie wieder zeigen. Ich kann dich ja mal abschneiden hier. Ich möchte jetzt nicht mehr darüber reden. Elisabeth, versuch es. Lies mal, wo du das alles herkriegst. Du weißt schon Bescheid. Ich möchte das hier nicht so über den Sender bringen.
0: Nicht warum mit dem Mausespeck weg?
1: Nee, ich meine mit dem Eiweiß.
0: Ach so. Ach so.
1: Das ist vom Stevie. Ja, ich hätte da noch eine Idee, aber ich nehme das Zeug immer nur, weil da Gold drin ist.
0: Ja.

0: Du musst gar nicht immer alles lesen, weil Frauen so schreiben.
1: Ja, nee, ist auch besser so. Ja.
0: Und hier über den Sender müssen wir das sowieso nicht bringen.
1: Nee, mit Sicherheit nicht. Nicht,
0: dass die Leute, die im Chat sind und nachher nachlesen können, genau wissen, worüber wir gesprochen haben. Ja, liebe Elisabeth, es tut mir wirklich leid. Im Moment habe ich auch keine Zapfstelle. Also jedenfalls nicht, die wirklich lohnenswert sind.
1: Ach so.
0: Ja, was nützt der
1: Termin? Hätte doch eine Tanke gegeben.
0: 0,001 Gramm Gold und noch weniger Eiweiß. Ja. Also das ist ja, ne? Nicht alles, was weiß ist, ist auch Eiweiß. Also von daher.
1: Die machen mich fertig hier.
0: Wir sind Tavares. Lecker Platte.
1: The heaven must be missing an angel.
0: Ja, ich kringel mich auch, ehrlich, wie so eine Wurst. Auch ein Kringel Fleischwurst, das fährt jetzt. Mit ein bisschen Senf.
1: Dann schläfst du ja komplett.
0: Nein, ich bin hellwach wegen der Wurst.
1: Also.
0: Muss aber keine ganze Brühe kaufen.

0: Wusste doch nicht immer so laut singen.
1: My sweet little angel.
0: Ja, my pretty little my angel.
1: My pretty little angel.
0: Naja, meinen die Leute noch, du meinst das ernst.
1: Ja, meine ich doch auch.
0: Wenn du mich so ansingst.
1: Dich ansingen.
0: Ansingst. My pretty little angel.
1: Ich habe zum Monitor geguckt.
0: Ja, sicher. Ja. Erzähl mal deine. Ne?
1: Machen wir.
0: Mach mal.
1: Mach mal was?
0: Tracy Ullman. Damit ihr alle wieder wach werdet, so wie ich. Ich hüpfe jetzt mal ein bisschen zur Theke, nach draußen und wieder zurück.
1: Man schüttelt das Mausespeck.

0: einem Programm. Wir haben die Hits.
1: Tja, nicht nur die Hits, ne? Weil Ines geht jetzt gleich wieder gen Kühlschrank oder gen Theke.
2: Nein.
1: Und dann guckt sie, wo das nächste Getränk steht.
2: Nein, brauche ich gar nicht. Ich habe mir nämlich Milch geholt.
1: Was hast du dir geholt?
2: Milch. Kennst du keine Milch?
1: Doch,
2: Milch. Weiß, ist weiß.
1: 43er mit Milch.
2: Das habe ich ja nicht gesagt. Ach, ich freue mich so auf meinen Urlaub.
1: Jetzt rennst du los Uso holen.
2: Ja. Freue mich schon.
1: Ein Uso jagt den anderen.
2: Ja, wir waren ja schon mal auf Korfu. Da habe ich dieses Lied auch immer gespielt. Dieses Jahr geht es nach Kos. Mhm. So, ich denke, da gibt es auch Uso und den richtigen so.
1: In Kos gibt es Koks.
2: Nee, das will ich nicht, so nicht. Nee. Ich trinke dann lieber ein bisschen was Leckeres und esse was Leckeres und oh.
1: Und guckst den strammen Adonis hinterher.
2: Ah, Adonis, das ja. Schauen wir mal, wie viel da rumlaufen. Prost, Mädels und Jungs natürlich.
3: So, was trinkst denn du so?
2: Kann ich schon? Ja. Mehr brauche ich nicht.

0: Also ich trinke kein Uso.
1: Schlechte Erfahrung, ne?
0: Ja, einmal Verlust der Muttersprache.
1: Ja, das kann ich mir vorstellen.
0: Das war hier im Paulaner.
1: Ja, ich wollte gerade sagen, du hast ja auch
0: der Betreiber ist damals gewesen, Halbgrieche gewesen und da haben wir vorne die komplette Fensterfront weggerissen und die wurde einen anderen Tag neu eingebaut.
1: Okay.
0: Und als die Fensterfront dann da drin war, haben wir natürlich riesen Spaß gehabt und haben uns gefreut und sah alles schön aus und bodentiefe Fenster. Alles, was da vorbeiging, konnte dann noch reingucken. Mhm. Und wir beide haben an einem riesengroßen Holzfass gesessen, wie so ein Stehtisch. Und wir haben uns redlich unterhalten. Wir haben uns wirklich gut unterhalten. Aber alles, was an der Theke gestanden hat, die haben uns immer nur angeguckt, weil die uns nicht mehr verstanden haben.
1: Hauptsache, ihr habt euch beide gegenseitig untereinander verstanden.
0: Doch, das haben wir auf jeden Fall. Und es hat riesen Spaß gemacht. Nur einen anderen Tag war dann auch in der Stadt irgendwas los. Und Andreas, der hat ja dann immer Außengastronomie auch noch gemacht. Und dann gab es Grünkohlessen.
1: Ja.
0: Ja, und ich hatte mich dann bereit erklärt, einen Stand zu übernehmen mit Grünkohl. Und dann kannst du dir ja vorstellen, wie es mir ging. Mhm. Mit dem Usukopf und dem Geruch vom Grünkohl. Es war der absolute Hammer.
1: Auch lecker.
0: Boah. We keep on rocking.
1: Ja.
0: Hier ist Van Halen.
1: Can't stop loving you. Nicht nur Jump.
0: Nein.
1: Auch was anderes.

ja nicht mal eine Stunde. So viel Zeit haben wir noch für euch, gute Musik zu machen. Es sind nämlich, glaube ich, genau 50 Minuten oder so. Ne? Wir machen dann ganz schnell weiter, damit auch alle Titel noch in die eine Stunde passen. Und ihr dürft natürlich recht gerne tanzen.

We Rise Together. Ja, und jetzt machen wir nochmal einen Abstecher eben kurz in die 70er. Ne? Ich habe so zwei Blöcke mitgebracht und das ist dann der zweite Block. Und für alle, die jetzt gerade auf dem Wasser sind und vielleicht der Wenke Möhre irgendwo sehen, ja, wer weiß.

Ja, ist immer schön, so eine Reise im knallroten Gummiboot, oder nicht? Ein Klassiker aus den 70ern. Jesse Green. Nice and slow.

Bleiben wir noch einen Titel lang in den 70ern. Ja, ich weiß ja nicht, wie es bei euch ist, aber hier ist es nicht. Also hier liegt keine Liebe in der Luft noch.

0: Ja, die Liebe liegt in der Luft. Ich frage mich nur, wo.
1: Immer.
0: Ich frage mich
1: ja, wenn du im Keller bist, dann kannst du das ja auch nicht sehen.
0: Ach so.
1: Ja, es ist nun mal so.
0: Ich habe gedacht, die Luft kommt auch hier rein.
1: Ja, das ist der Sauerstoff.
0: Ach so.

Tja, ja, wer denn hier rennt hier rum? Also ein bisschen angepisst, weil er hat schon Magenta und Magenta Sport, aber er wollte jetzt gerade Schalke gucken gegen Real und irgendwie funktioniert das auf seinem Fernseher nicht. Da wäre ich natürlich auch stinkig, wenn ich viel Geld bezahle und kann dann trotzdem nicht gucken. Aber wir können ja noch ein bisschen Musik machen, ne? Hier kommt noch ein bisschen was Rockiges.

0: Sanders Fanchen und Rolling Stones. Ja, dann geht man einmal hier hinter weg und schon lässt die Maus wieder das Mikrofon am Hof.
1: Hab ich gar nicht. Du hast dann, dann bist weggegangen und hast gesagt, mach mal Musik. Echt?
0: Der ist ja nicht schlimm.
1: Nee, ist ja auch nicht
0: schlimm. Kannst ja Musik machen, oder?
1: Wir haben ja nichts zu verbergen.
0: Nee.
1: Können alle Menschen hören, was wir zu reden haben.
0: Mhm.
1: Wie ist der Blonde von der Gruppe, die jetzt kommt?
0: Wie der hieß?
1: Ja.
0: Blitz.
1: Weißt du das nicht?
0: Ne. Du?
1: Ne.
0: Ja, dann sag er doch.
1: Ne, weiß ich nicht.
0: Ja, das ist
1: Brian Connelly, Mensch.
0: Ach so, den meinst du?
1: Der hübsche Blonde.
0: Ja.

Warum zeigst du deinen Vater das jetzt so?

这样子的。

0: Verstehst du, was ich meine? Ist eigentlich beides das Gleiche, wie du und die Olle, hätten die sich ja auch nicht anmelden können. Und das so wäre. Verstehst du?
1: Ja.

0: Ich muss
1: Oma,
0: gar nichts.
1: Nein, das war Oma abgebucht. Also nicht die Bank schon mal zurück.
0: Ja.
1: Und wenn das schon dreimal passiert ist, ja, dann war
0: Ja, es sind immer wieder diese komischen Regler, ne?
1: Ja.
0: Die einfach nicht von alleine runtergehen.
1: Ja, das ist ich aber wahrscheinlich, weil du sonst immer nur Knöpfchen drückst. Und wenn ich hier bin, dann machst du Regler.
0: Ja.
1: Dann kann das schon mal passieren.
0: Sonst immer nur Knöpfchen.
1: Aber
0: Knöpfchen
1: wie ihr
0: hier,
1: hört,
0: Knöpfchen da.
1: Wie ihr hört, haben wir ja heiße Diskussionsthema.
0: Mhm.
1: So.
0: Na klar.
1: Jetzt gehen wir ein bisschen nach Alabama.
0: Nach Alabama?
1: Ja. Lynyrd Skynyrd.
0: Hast du schön gesagt.
1: Yeah.
0: Hast du extra geübt?
1: Nee, manchmal kann sie auch. Du weißt aber, wenn ich mehr als ein Getränk hatte, kann ich auswärts.
0: Mhm. Ja, dann kannst du heute 46 Sprachen.
1: Ja, alle Sprachen dieser Welt.

Lynn Skynyrd und sein legendärer Titel Sweet Home Alabama. Ja, und jetzt kommen wir dann halt eben zu den letzten 20 Minuten nach dann komplett 4 Stunden live on air hier aus dem Studio Wesel mit der Supermaus, ja, und mit mir. Und wir hören uns heute Abend nochmal wieder bei der Satzzentrale Retro, 24 Disco International und Radio Nordsee International. Und das mit der Sendung Moonlight. Mit der Musik zum Träumen. Aber hier ist nichts zum Träumen. Hier ist Hold My Hand an Jesse Glynn.

0: Ist doch hervorragend.
1: Ich habe dein Mikrofon.
0: Soll ich das nochmal wiederholen? Dann kannst du, ich kann doch lauter sprechen. Das macht er immer wieder. Er fährt nur sein Mikro hoch und dann vergisst extra. Er das auch noch auszumachen.
1: Extra.
0: Ist klar. Hallo Harald.
1: Mr. BB, welcome.
0: Ja, welcome.
1: Ja, den hören Sie gleich bei Radio Nordsee mit seiner Remember. Und natürlich gibt es auch bei der Satzzentrale Retro weiterhin gute Musik und gute Unterhaltung und natürlich auch bei 24 Disco International. Ja. Da gibt es dann wieder den Disco-Sound und ab 22 Uhr auch wieder die Moonlight.
0: Ja, selbstredend, selbstredend.
1: Wie schön ist das denn?
0: Danke, Rico, für das Bildchen. Mehr wollte ich nicht sagen, jetzt mach Musik, sonst passt das nicht mehr.
1: Ach so.
0: Weißt du, wann wir die erste Mal gehört haben?
1: Nee.
0: Als sie rauskam, hat der Gerd sich die in der Sendung gewünscht.
1: Gerd Bode?
0: Ja. Ah, das ist schon ganz, ganz lange her.
1: Ganz, ganz lange her. Ja, da der ist jetzt wieder mit seinem Paddelboot unterwegs.
0: Ja, da hast du nämlich noch dein Studio in eine kleine, ich weiß schon wieder, hinten in eine kleine Hütte gehabt.
1: Ja.
0: Ja, so lange ist das schon her.
1: Oh, ewig lang.
0: Ja.

Muss ich schon mal sagen? Danke, ich schon mal sagen? Okay, dann verabschiede ich mich jetzt ganz schnell. Ich sage herzlichen Dank fürs Zuhören. Hoffe, es hat euch ein bisschen Spaß gemacht, auch in den 70er zu landen. Dann haben wir ja 80er gehabt, war ja volles Haus mit bunter Wäsche. Ach, guck mal, schön, ne? Habe ich direkt einen anderen Ton, oder? Ich sage Dankeschön fürs Zuhören. Hab noch viel Spaß heute. Hier bei Radio 90 International, Subzentrale Retro und natürlich.

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Mit Marsha Land. Gleich zum Anfang der ersten Stunde hatten wir ja für Melli und Felix die beiden Musikwünsche mit den Dino-Metal-Rockern von Heavysaurus. Und jetzt gibt es eine kleine Erinnerung. Ich glaube, ihr wart sogar vor der Stage, wie sie gespielt haben. Ich bin mir jetzt nicht ganz sicher, ob ihr das so erwähnt habt. Aber ich gehe mal davon aus, ihr wart ja auch auf Wacken dieses Jahr, wie man so schön sagt. Nicht, wir waren nicht auf dem Open Air, nein, wir waren auf Wacken. So. Und ihr habt euch einen Song gewünscht, der sogar zweimal veröffentlicht wurde. Und zwar einmal 1984 als Single aus dem Album Rings of Tomorrow und 1988 noch einmal auch als Single aus dem Album Out of This World. Das ist also auch eine seltene Geschichte. Und ihr wünscht euch Open Your Heart von Europe. Und da gibt es dann noch einen obendrauf, den ihr garantiert auch kennt. Und auch alle Hörerinnen und Hörer dieser drei fröhlichen Wellen, die heute Abend hier zusammengeschaltet sind. Liebe Grüße zu euch nach ins schöne Dithmarscherland.

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2: Und unverhofft kommt oft manchmal, ja. Es gibt Situationen, die kann man so nicht planen und das ist auch in meinem Business beziehungsweise auch in meiner Freizeit manchmal so kurios, dass man Dinge erlebt, die auch wirklich nachhaltig in mir hängen bleiben. Kurzum gesagt, Schwerin war so eine Art musikalischer Hotspot an diesem Wochenende. Auf der Freilichtbühne spielten Boss Hoss am Freitagabend. Gestern Abend war Clouseau ebenfalls auf der Freilichtbühne, volle Hütte. Und heute Abend sind auf der Freilichtbühne OMD, Orchestra Maneuvers in the Dark. Das ist aber noch nicht alles. Ich bin speziell gestern nach Schwerin gefahren, um mir nochmal eine Band richtig alleine anzutun. Nicht alleine, weil die alleine für mich gespielt haben, sondern nicht mit so unglaublich vielen Menschenmassen. Und diese Staub- und Schattentour, die sie gerade machen, ist sowas von genial. Von einer Band, die im Jahre 2000 auf der Ronneburg, das ist in Hessen, gegründet wurde. Diese Band hat zuerst Straßenmusik gemacht, wie alle anderen auch. Von den 8 Mitgliedern sind bis heute noch der Sänger Alea und der Drehleierspieler Frank Immenfeld von Hasenmümmelstein, das ist sein Künstlername, dabei. Und sie haben auf Mittelaltermärkten gespielt. Sie hatten neben ihren Rockauftritten in den Clubs auch wirklich noch dieses Straßenmusik-Feeling. Und das machen sie auch. Und zu dieser Burgen- und Schlossertour hatten sie das Schweriner Schloss gebucht. Ja, ihr habt richtig gehört, das Weltkulturerbe-Schloss, der Innenhof, war präsent für ungefähr 1500, 1800, mögen auch vielleicht ein paar mehr gewesen sein, Leutchen, die voller Erwartung auf Saltatio Mortis warteten. Saltatio Mortis, ich habe euch das letztes Jahr schon erzählt, waren in Wacken und wir haben sie im strömenden Regen 2 Stunden lang genießen dürfen. Und man kommt ja wie bei jedem Konzert mit unglaublich vielen Metal-Hits, kleinen und großen, ins Gespräch. Und diese Mittelalter-Rockband fasziniert wirklich viele Leute unglaublich. Unter anderem auch Bernd, Jutta und ihre Tochter aus Bremervörde, die gestern Abend extra dorthin gekommen sind, übernachtet haben, die Stadt genossen haben in Schwerin und einen Haufen Leute, die um mich herum standen, die ich aber namentlich jetzt nicht mehr zusammenbekomme. Ich habe auch schon keine Zettel geschrieben, aber die 3 sind mir in Erinnerung geblieben. Und ich habe Ihnen auch erzählt, dass ich das heute Abend nochmal spielen werde. Und für alle, die gestern Abend im Innenhof des Schlosses zu Saltatio Mortis abgefeiert haben und auch den Drachenbrotritt von Alea gesehen haben, schaut euch das bei Facebook oder Instagram mal an, wie im Innenhof des Schlosses gerockt wurde. So hat das Schloss noch nicht gehört. Aus dem Grunde für euch nochmal alle zum Genießen. Saltatio Mortis und die Finsterwacht.

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2: Ja, ihr habt richtig gehört. Immer noch die Request Show, genau. Über zwei Musikwünsche habe ich mich gerade zu diesem Zeitpunkt unglaublich gefreut. Zwei Musikwünsche, die auch an ein legendäres Ereignis im Jahre 1969 erinnerten. Gestern, vor 57 Jahren, begann das legendäre Woodstock Festival, Woodstock Music Art Fair. Woodstock Music and Art Fair, genauso hieß es. Und geschätzt sind es 400.000 Leute gewesen, die nach Bethel gepilgert sind, um ihre Songs, ihre Künstler zu hören. Im Bereich Folk, Rock, Psychedelic Rock, Blues, Country. Unter anderem gehörten auch Jimi Hendrix, Janis Joplin, The Who und viele andere dazu. Und ich habe mich sehr darüber gefreut, dass unsere Grit Schiller aus Celle, alle Hörerinnen und Hörer noch einmal daran erinnern wollte, dass es die letzte große Veranstaltung mit Love, Peace and Rock'n'Roll war. In dem Sinne, die Musik hatte danach so ein bisschen ihre Unschuld verloren. Oder auch das Lebensgefühl dieser jungen Leute ging dann fürchterlich den Bach runter. Aber die Erinnerung bleibt, und aus dieser Zeit wünscht sich Grit für alle Hörerinnen und Hörer, die uns heute zuhören, von zwei Bands oder von einer Band und einem Künstler mit seiner Begleitband zwei Songs, die legendär waren, die auch auf diesem legendären Woodstock Festival gespielt wurden. Der erste Song ist eine Single, der zweite Song ist das Original vom Woodstock Festival. Liebe Grit, schöne Grüße und ganz lieben Dank für deine Musikwünsche nach Celle. Hier kommt 10 Years After mit Love Like a Man und danach der Song, der ihn weltberühmt gemacht hat, der seitdem er den Beatles-Song performt hat, Joe Cocker, With a Little Help from My Friends. Zwei Songs aus einer legendären Zeit, deren Erinnerung hoffentlich nie verblassen wird.

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1: Was für ein phänomenaler Auftritt damals. Joe Cocker, das Original aus dem Woodstock Festival 1969. Unglaublich. Und das lief ja auch zur gleichen Zeit jetzt zwischen dem 15., 16. und 17. August 1969. Vor 57 Jahren waren diese Künstler zum Teil alle noch da. Und ich hatte auch das große Glück, wahrscheinlich auch viele Hörerinnen und Hörer, dass nach der Wende Joe Cocker unglaublich viele Konzerte auch in Deutschland gegeben hat. Und ich habe ihn mehrmals gesehen und ich bewundere seine Kunst, das zu interpretieren bis zum heutigen Tage. Und wenn das nicht schon alles gewesen wäre, Deutschland bzw. Hamburg freut sich auf ein Konzert in der Elbphilharmonie. Der 24. Oktober wird, glaube ich, auch ein magischer Moment in der Geschichte der Elfi, denn er ist zurück auf der großen Weltbühne mit seiner Shinier World Tour. Ein einziges Konzert spielt Art Garfunkel, das Pendant zu Paul Simon. Ein Konzert in Hamburg in der Elbphilharmonie am 24. Oktober. Ich weiß nicht, ob es noch Karten gibt oder ob es schon Karten dafür gibt. Aber auf jeden Fall, denke ich mal, werden solche Hits wie The Sound of Silence, Mrs. Robinson und der nächste Musikwunsch für Marlies und Ottmar Carson in Schwerin, die mich auch nochmal drauf gebracht haben, da mal näher zu recherchieren, ob das auch wirklich wahr ist. Ja, es ist wahr. Den Song werden sie auch spielen. Für euch und alle, die im Januar 1970 den Mund haben weit offen stehen lassen, die Augen geschlossen haben und diesen Song gehört haben. Hier ist euer und unser Bridge Over Troubled Water von Paul Simon und Art Garfunkel.

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4: Das ist schon ein Wahnsinnsstück Musik. 24. Oktober, solltet ihr euch merken. 24. Oktober kommt er nach Hamburg in die Elbphilharmonie. Vielleicht gibt es ja noch Karten. Oder der Kartenvorverkauf beginnt erst. Ist das einzige Konzert in Deutschland, das bis jetzt bekannt gegeben wurde. Ich lasse mich da sehr, sehr überraschen. Aber wahrscheinlich werden wir da keine Chance haben, noch Karten zu bekommen. Ja, schade drum. Egal. Aber allen, die hingehen und Karten haben, wünschen wir euch unglaublich viel Spaß. Unglaublich viel Spaß gibt es auch beim nächsten Song von einer Band, die gar nicht mal so im Mittelpunkt stand. Und zwar The Three Dog Night. Die haben zwar unheimlich tolle Sachen gemacht, waren in den USA auch unglaublich beliebt. Und in Deutschland, naja gut, da gab es 2, 3 Songs, die in den Charts platziert waren. Aber leider diesen Riesendurchbruch hatten mit ihren Songs. Es war auch eine unheimlich irre Zeit, 1970. Die Plattenfirmen überschlugen sich regelrecht mit Bands und Neuerscheinungen. Und da hatte man schon richtig schwer damals, wirklich an vernünftige Verkaufserlöse zu kommen. Und Nico ist der Meinung, er hat das damals mal gehört, so in der 9., 10. Klasse. Und das möchte er jetzt gerne auch mal werden. Lieber Nico, schöne Grüße zu dir nach Hagenow. Und hier sind Three Dog Night und Mama Told Me Not To Come.

Ja, schönes Stück Musik. Mama Told Me Not to Come von Free Dog Night. Einen Musikwunsch habe ich jetzt noch für euch. Ja, ja. Das ging aber auch mammutmäßig heute zu. Und zwar einen Song, den hatte ich wahrscheinlich noch nie auf der Uhr drauf. Vielleicht mal irgendwann gespielt. Und zwar, lieber Torben, du sollst ihn auch noch bekommen. Kurz vor Feierabend. Und zwar von den Mixtures. So hieß die Band. Und das ist der Push-Bite-Song. Hört sich bald so an wie in der Summertime. Schöne Grüße zu dir nach Berlin-Treptow. Und hier ist dein Musikwunsch. Ja. Ah ja. Sommer, Sonne, Sand und Meer.

da schwingt doch so ein bisschen. Ja, aber nur so ein ganz klein bisschen. Der Summertime Blues. Quatsch. In the Summertime von und mit Mango Jerry durch. Und das ist auch schon fast gewesen für heute, meine Lieben. Ja, ja. Es geht Richtung Feierabend. Das war die eine der größten Request-Shows, die ich jetzt machen durfte, aufgrund dessen, dass ich ein paar Wochen nicht da war. Und aus diesem einfachen Grunde wünsche ich euch heute Abend einen unheimlich schönen Abend noch mit Detlef, Danny Group mit seiner Moonlight-Show. Vielen Dank fürs Zuhören. Und ich bin immer ein bisschen vorsichtig mit Superlativen, aber es ist manchmal so, dass es wirklich Sachen gibt, die einfach nur passieren, wenn sie passieren sollen. Denken wir an das einmalige Konzert von Led Zeppelin in London, wo Jason Bonham für seinen Vater John Bonham bei Led Zeppelin am Schlagzeug saß. Und ein magischer Moment war der 12.8. diesen Jahres, gar nicht lange her. Und zwar nach 33 Jahren haben sie sich dann doch endlich mal alle zusammengerauft mit Altersweisheit und wahrscheinlich auch viel miteinander gesprochen. Einen Tag vorher hat er es gepostet, dass er im at Jones Beach Theater in New York dabei sein wird bei der neuen Tour, bei der Splat-Tour von Deep Purple. Und hier ist dieser legendäre Ausschnitt dieser beiden großen, der auf der einen Seite Deep Purple und natürlich der ehemalige Gitarrist von Deep Purple, Ritchie Blackmore. Sie haben zusammen performt, und zwar, was haben sie performt? Wie immer, Smoke on the Water. Es geht nicht um die Spielweise, es geht darum, dass Menschen wieder zueinander gefunden haben. Und damit sage ich, keep rocking forever and rock and roll will never die. Macht's gut, meine Lieben, und bis zum kommenden Sonntag. Hier ist dieses legendäre, wunderschöne Teilfragment aus dieser tollen, tollen Zeit.

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Wunderschönen guten Abend zur Sendung Moonlight aus dem Studio Wesel, sagte Danny. 2 Stunden Musik zum Träumen, um sich gern zu haben, um Erinnerungen zu wecken an den ersten Kuss oder aber auch an schöne Stunden zu zweit. Natürlich auch am heutigen Abend wieder mit vielen, vielen Musikwünschen. Und es gibt 2 Titel, die heute Nachmittag schon mal in der Sendung On Air gelaufen sind, wo so viele Reaktionen drauf kamen, dass ich dann gesagt habe, noch in der Gemeinsamkeit mit unserer Ines, mit der Supermaus, diese Titel müssen wir dann heute Abend nochmal bei Moonlight spielen. Und das sind 2 Titel, die wirklich unter die Haut gehen. Und ich hoffe natürlich, dass auch die anderen Titel sehr tief unter die Haut gehen. Da sind sehr viele Erinnerungen dabei. Und natürlich auch wieder so wahnsinnig wundervolle Love Songs. Wundervolle Musikstücke, wo man sagen kann, ich lehne mich zurück, denk an dich und träum von dir.

für euch, Bob Seger, on the way to for me. Einen ganz lieben Gruß. An alle Liebhaber von ein wenig Blues und der Wahnsinnsstimme von Sukado und den wahnsinnigen Klängen seiner Gitarre von B.B. King.

Baby King, Supero, Hey Ma'am. Und dann noch mit den liebsten Grüßen, Mille Baci, Ave Signore.

0: Lover's Drive und Joe Bonamassa. Mit dem nächsten Titel gehen ganz liebe Grüße in den Chatraum von Radio Nordsee International. Und diese lieben Grüße kommen aus Nordwijk von der Maria. Und hier ist ihr Musikwunsch. Bodewin de Groot und Alwanden.
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Johan May, Boudewijn de Groot, Avond. Ja, ein wundervoller Titel aus den Niederlanden. Und die liebe Grüße, die gerade in den Chatraum von Radio Nordsee International geflogen sind, die fliegen natürlich postwendend aus dem Chatraum zurück zur Maria nach Noordwijk. Und liebe Maria, vielen Dank für diesen wundervollen Titel. Zwei ganz, ganz große Musiker dieser Musikwelt. Albano Carisi und Milvan.

Was tut immer weh, wenn man sich so lange nicht sieht, so wie zu viele Nächte ohne dich. Und dann kommen wir zu dem ersten Titel, der heute Nachmittag schon mal lief. The Café bei Sossi. Und jetzt lehnen Sie sich einfach alle zurück, machen die Augen zu und schon sind Sie an einem Meer und hören das Rauschen des Meeres.

als nicht gerne dort Sitzende am Café, am Meer. Ach, was wäre das schön, das Rauschen der Wellen zu hören.

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Und wenn man dann mal eben den Chat verfolgt, den Chatverlauf bei Radio Nordsee International, man möchte dann immer wieder Erinnerungen wecken an wundervolle Zeiten, die man genossen hat mit liebevollen Menschen. Und als gerade der Titel lief von Milva und Sugaro und Albano Rossini, und da kamen dann halt eben wieder wundervolle Nachrichten in den Chat, und man hat dann geschrieben, ja, in Dortmund, in der Westfalenhalle habe ich dann die Milva gesehen und es war wunderschön, aber es war auch schön, diesen Herrn dort zu hören. Und hier ist er. Für dich, Gabi.

Brücken musst du gehen, Peter Maffay. Oh, dieses Saxophon, das ist einfach der absolute Wahnsinn. Genau wie diese Stimme von Joe Cocker hier in der Sendung Moonlight mit der Musik zum Träumen und seine Night Calls.

Joe Cocker, Mad Calls. Eigentlich hatte ich vor, nach diesem Titel was ganz anderes zu spielen. Und dann ist mir ein Titel eingefallen und ins Auge gefallen, als ich ihn nochmal ganz schnell gesucht habe. Und habe ich gesagt, nee, den musst du jetzt einfach dahinterher knallen. Und hier ist er. Hier ist Gary Moore.

Mr. Gary Moore, One Day Moore. Und dann kommen wir zum nächsten Musikwunsch. Und der kommt hier aus Wesel. Von einer jungen Dame namens Ines. Hier ist Van Morrison und Bridget Jones. Someone like you.

McGill, Van Morrison. Was wäre solch eine Sendung, Herr Moonlight, ohne eine bestimmte Band? Nichts wäre es dann. Und deswegen, hier sind sie. Für euch. The Bee Gees. Will you still

0: Leute, und das erkunden sie einfach, die Balladen. The Bee Gees, Will You Still Love Me Tomorrow? Und wie angekündigt, nochmals ein Titel, der heute Nachmittag schon lief und so viel Reaktionen darauf bekommen haben, dass wir gesagt haben, okay, dann spielen wir ihn nochmal. Und dieser Titel, das ist wirklich was fürs Herz und der Erinnerungen weckt, der das Herz auch zum Schmelzen bringt. Und wie die Gabi auch heute Nachmittag schon geschrieben hat, es sind nicht nur Gefühle und Gänsehaut, nein, es können auch Tränen dabei sein.
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0: Und hier ist nochmal dieser Wahnsinnstitel. Wenn mein Stuhl einmal leer bleibt.
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bin ich wieder da. Wenn ich auch mal nicht mehr da sein sollte, dann will ich ja hoffen, dass auch ihr weiterhin die Sendungen hört. Ich denke mal, dass noch viele, viele einzelne Songs dann ausgestrahlt werden und die aufgezeichnet wurden. Aber noch bin ich da und noch erfülle ich Musikwünsche. Und dieser nächste Musikwunsch, der geht gar nicht so weit weg. Der geht zwei Etagen höher. An meinen Sohn und an Anastasia. Echoes of You.

Tambien aus dem Album Trace of Love, Echoes of You für Miguel und Anastasia. Ein Titel, ich muss ihn einfach spielen, weil er geht wieder so tief ins Herz. Eros Ramazzotti, Alicia Keys.

Alicia Keys and Eros Ramazzotti. Ein Lied über die Morgendämmerung, La Aurora. Und es ist immer wieder schön, alte Erinnerungen aufzuwecken mit wundervollen Oldies but Goldies. You'll never find another love like mine. Here's Michael Bublé and Laura Pausini.

your lights on. 23 Uhr und gleich 23 Minuten. Und mein Player, der zeigt schon wieder wahnsinnige Zeiten an. Schauen wir mal, wie lange wir am heutigen Abend noch durchhalten. Und jetzt erstmal gemeinsam mit Jimmy Barnes und Joe Bonamassa. Oh yeah.

The Stone Cold, I Love You. Jimmy Bones, Joe Bonamassa. Tja, und wenn das dann immer noch so weitergeht mit den Musikwünschen, dann kann ich euch nur eins sagen, dann wird's immer noch länger. Und dann müsst ihr immer noch länger die Augen aufhalten. Hier ist der nächste Wunsch für die Gabi.

Du, Nancy und Frank Sinatra, ein wundervolles Musikstückchen, auch wieder aus so viel vergangenen Jahren. Und was haben wir? Ja, eine wundervolle Nacht. That's a wonderful tonight. Und schon wieder ein Musikwunsch. In einer Reggae-Version.

Minuten haben wir noch in der Sendung, Herr Moonlight. Und dann dürfen dann natürlich diese Herren nicht fehlen. The Walker Brothers mit den liebsten Grüßen nach Nottern in die Niederlande an Carla und Josh Nolan.

Klassiker, solch einen Titel muss man einfach bis zum Ende, bis zum letzten Ton genießen. Und zum Anfang bei der Sendung Remember am heutigen Nachmittag um 18 Uhr, da ist mir ein Titel aufgefallen. Und dann habe ich gesagt, das könnten nur die Kellys gewesen sein. Und warum soll ich nicht auch einen wundervollen Titel von den Kellys spielen? Please don't go. Nein, ich gehe noch nicht. Ein paar Minuten bin ich noch da.

Please don't go, the family, Kelly family. Und ich habe sie vor, ich weiß nicht wie viele Jahren, hier in Wesel auf dem Marktplatz gesehen. Und es sind einige Leute an ihnen vorbeigegangen, die gesagt haben, guck mal, wie die aussehen und mal gucken, was die überhaupt für Musik machen. Und nachher sind alle stehen geblieben. Es ging keiner mehr vorbei. Und das ist bis heute so geblieben. Überall, wo sie halt eben auch reduziert auftreten, es sind nicht mehr alle dabei, die sich mit dieser Familie noch komplett identifizieren. Aber sie machen immer noch wahnsinnig schöne und gute Musik.

Verne, The Cranberries. Wenn ich denn gehe, das sage ich euch dann früh genug. Und dann auf diesen Flügeln

waren Silent Wings und Tina Turner. Ich habe noch einen Musikwunsch, der kam, ich sag mal ganz ehrlich, vor irgendwo eine halbe Stunde rein und dann haben wir die ganze Zeit geschrieben und da ist er dann halt eben ein wenig untergegangen, aber ich möchte diesen Titel auf jeden Fall noch spielen für einen ganz besonderen Menschen in meinem Leben und diesen Menschen habe ich kennengelernt 1981 in Italien, in Cinquale. Das liegt ein kleiner Ort zwischen Marina di Massa oder Massa und Forte dei Marmi. Für den Enrico. Und hier ist Subaru und Russell Crowe. Just Breathe.

Der letzte Musikwunsch für den Enrico. Und damit gehen noch die letzten Grüße raus. Buonanotte, tanti saluti ad Enrico forte le mami. Und das Gleiche sage ich dann auch alle zu allen anderen Hörern. Ich wünsche euch eine gute Nacht und liebe Grüße nach Gesamtdeutschland oder in die ganze Welt. Good night and bye bye.

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3: Im Studio Immekasten. Schönen guten Abend. Wegen des sich ausbreitenden Brandes im belgischen Naturschutzgebiet Hohes Venn wird ein Teil des nahegelegenen Eifelortes Monschau evakuiert. Die Einsatzleitung der nordrhein-westfälischen Stadt ordnete am späten Abend die sofortige Evakuierung einiger Straßenzüge an. Die Feuerwehr in Belgien kämpft unterdessen zusammen mit Einsatzkräften aus Deutschland seit Freitag bereits gegen den Waldbrand. 30 Millionen Quadratmeter Fläche sind verbrannt. Das Naturschutzgebiet besteht aus Torfflächen und Heideland, in denen ein schweres Gerät schnell einsinkt. SPD-Chef Lars Klingbeil warnt seine Partei vor internen Streitereien in schwierigen Zeiten. Davon würden nur Populisten und Spalter profitieren, sagt er. Auf einer SPD-Veranstaltung in Rheinland-Pfalz hat Klingbeil seinen Kurs verteidigt. Christiane Hampe dazu.
4: Ja, er sagt ganz klar, Leute, wir müssen Kompromisse machen. Am Status quo festzuhalten, das ist keine Möglichkeit. Klingbeil warb um seinen Kurs und sagte, es geht gerade nicht um Sonderparteitage. An der SPD-Basis rumort es ja, dabei geht es vor allem um die beiden Co-Chefs, Lars Klingbeil und

0: Kalbi im Dorf Bronze. Die Mixed-Staffel über 4x100 Meter gewann Silber, so auch Speerwerferin Julia Ulbricht. Marathonläufer Amal Petrus holte den Titel in EM-Rekordzeit. In der Teamwertung gab es für die Marathonläufer Silber.
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2: Mit KI-Support. Schauer und Gewitter gibt es heute Abend und in der Nacht immer mal wieder. Teils kommt auch länger Regen runter. Vor allem in der Mitte und im Süden. An der Küste sind nur vereinzelt Schauer dabei. Die Tiefstwerte liegen zwischen 19 und 10 Grad. Morgen bleibt es oft wolkig, dazu noch ein paar kräftige Schauer und Gewitter. Später wird es häufiger trocken bei maximal 27 Grad.
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1: Im Studio Imme Kasten. Schönen guten Abend. Wegen des sich ausbreitenden Brandes im belgischen Naturschutzgebiet Hohes Venn wird ein Teil des nahegelegenen Eifelortes Monschau evakuiert. Die Einsatzleitung der nordrhein-westfälischen Stadt ordnete am späten Abend die sofortige Evakuierung einiger Straßenzüge an. Die Feuerwehr in Belgien kämpft unterdessen zusammen mit Einsatzkräften aus Deutschland seit Freitag bereits gegen den Waldbrand. 30 Millionen Quadratmeter Fläche sind verbrannt. Das Naturschutzgebiet besteht aus Torfflächen und Heideland, in denen ein schweres Gerät schnell einsinkt. SPD-Chef Lars Klingbeil warnt seine Partei vor internen Streitereien in schwierigen Zeiten. Davon würden nur Populisten und Spalter profitieren, sagt er. Auf einer SPD-Veranstaltung in Rheinland-Pfalz hat Klingbeil seinen Kurs verteidigt. Christiane Hampe dazu.
2: Ja, er sagt ganz klar, Leute, wir müssen Kompromisse machen. Am Status quo festzuhalten, das ist keine Möglichkeit. Klingbeil warb um seinen Kurs und sagte, es geht gerade nicht um Sonderparteitage. An der SPD-Basis rumort es ja, dabei geht es vor allem um die beiden Co-Chefs Lars Klingbeil und Bärbel Baas, die ja auch Minister sind und die die schwarz-roten Kürzungen beim Sozialstaat mit vertreten müssen.
1: Die Ukraine setzt Russland mit massiven Drohnenangriffen immer mehr unter Druck. In der vorigen Nacht trafen die Drohnen wieder ein Lager des größten russischen Online-Händlers Wildberries in der Nähe von Moskau. Gleichzeitig feuert Russland immer wieder Raketen auf zivile Ziele in der Ukraine. Fußball-Superstar Cristiano Ronaldo denkt so langsam ans Aufhören. Der Vogue sagte, der 41-Jährige, dies ist wahrscheinlich mein letztes Jahr im Fußball. Die Zukunft nach seiner Fußballerkarriere sei bereits vollständig geplant. Ronaldo spielt momentan für den saudi-arabischen Club Al-Nasr. Weitere Medaillen bei der Leichtathletik-EM für das deutsche Team. Freddy Rupert holte Gold über 3000 Meter Hürden, Karl Bebendorf Bronze. Die Mixed-Staffel über 4x100 Meter gewann Silber, so auch Speerwerferin Julia Ulbricht. Marathonläufer Amal Petrus holte den Titel in EM-Rekordzeit. In der Teamwertung gab es für die Marathonläufer Silber.

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3: Im Studio Imme Kasten. Wegen des sich ausbreitenden Brandes im belgischen Naturschutzgebiet Hohes Venn wird ein Teil des nahegelegenen Eifelortes Monschau evakuiert. Die Einsatzleitung der nordrhein-westfälischen Stadt ordnete am späten Abend die sofortige Evakuierung einiger Straßenzüge an. Die Feuerwehr in Belgien kämpft unterdessen zusammen mit Einsatzkräften aus Deutschland seit Freitag bereits gegen den Waldbrand. 30 Millionen Quadratmeter Fläche sind verbrannt. Das Naturschutzgebiet besteht aus Torfflächen und Heideland, in denen ein schweres Gerät schnell einsinkt. Angesichts der massiven Hitzewellen in diesem Sommer droht sich die Koalition in Berlin über den richtigen Weg im Kampf um die Klimaanpassung zu zerstreiten. Die SPD-Ministerien haben jetzt einen Hitzeaktionsplan vorgelegt. Eine zentrale Forderung daraus: die Klimaanpassung muss als Gemeinschaftsaufgabe ins Grundgesetz. Für Hitzeschutz sollen künftig nicht nur die Länder und Kommunen zuständig sein, sondern auch der Bund. Das ist nämlich bislang nicht der Fall. Die Union sieht das Ganze skeptisch, meint, das bringt nichts. Unterstützung für den SPD-Plan kommt von den Grünen. Die AfD bestreitet dagegen einen Zusammenhang zwischen dem Klimawandel und den sich häufenden Waldbränden. Die Ukraine setzt Russland mit massiven Drohnenangriffen immer mehr unter Druck. In der vorigen Nacht trafen die Drohnen wieder ein Lager des größten russischen Online-Händlers Wildberries in der Nähe von Moskau. Gleichzeitig feuert Russland immer wieder Raketen auf zivile Ziele in der Ukraine. Fußball-Superstar Cristiano Ronaldo denkt so langsam ans Aufhören. Der Vogue sagte der 41-Jährige, dies ist wahrscheinlich mein letztes Jahr im Fußball. Die Zukunft nach seiner Fußballerkarriere sei bereits vollständig geplant. Ronaldo spielt momentan für den saudi-arabischen Club Al-Nasr. Weitere Medaillen bei der Leichtathletik-EM für das deutsche Team. Freddy Rupert holte Gold über 3000 Meter Hürden, Karl Bebendorf Bronze. Die Mixed-Staffel über 4x100 Meter gewann Silber, so auch Speerwerferin Julia Ulbricht. Marathonläufer Amal Petrus holte den Titel in EM-Rekordzeit. In der Teamwertung gab es für die Marathonläufer

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1: Im Studio Immekasten. Wegen des sich ausbreitenden Brandes im belgischen Naturschutzgebiet Hohes Fennen wird ein Teil des nahegelegenen Eifelortes Monschau evakuiert. Die Einsatzleitung der nordrhein-westfälischen Stadt ordnete am späten Abend die sofortige Evakuierung einiger Straßenzüge an. Die Feuerwehr in Belgien kämpft unterdessen zusammen mit Einsatzkräften aus Deutschland seit Freitag bereits gegen den Waldbrand. 30 Millionen Quadratmeter Fläche sind verbrannt. Das Naturschutzgebiet besteht aus Torfflächen und Heideland, in denen schweres Gerät schnell einsinkt. Angesichts der massiven Hitzewellen in diesem Sommer droht sich die Koalition in Berlin über den richtigen Weg im Kampf um die Klimaanpassung zu zerstreiten. Die SPD-Ministerien haben jetzt einen Hitzeaktionsplan vorgelegt. Eine zentrale Forderung daraus: die Klimaanpassung muss als Gemeinschaftsaufgabe ins Grundgesetz. Für Hitzeschutz sollen künftig nicht nur die Länder und Kommunen zuständig sein, sondern auch der Bund. Das ist nämlich bislang nicht der Fall. Die Union sieht das Ganze skeptisch, meint, das bringt nichts. Unterstützung für den SPD-Plan kommt von den Grünen. Die AfD bestreitet dagegen einen Zusammenhang zwischen dem Klimawandel und den sich häufenden Waldbränden. Die Ukraine setzt Russland mit massiven Drohnenangriffen immer mehr unter Druck. In der vorigen Nacht trafen die Drohnen wieder ein Lager des größten russischen Online-Händlers Wildberries in der Nähe von Moskau. Gleichzeitig feuert Russland immer wieder Raketen auf zivile Ziele in der Ukraine. Fußball-Superstar Cristiano Ronaldo denkt so langsam ans Aufhören. Der Vogue sagte, der 41-Jährige, dies ist wahrscheinlich mein letztes Jahr im Fußball. Die Zukunft nach seiner Fußballerkarriere sei bereits vollständig geplant. Ronaldo spielt momentan für den saudi-arabischen Club Al-Nasr. Weitere Medaillen bei der Leichtathletik-EM für das deutsche Team. Freddy Rupert holte Gold über 3000 Meter Hürden, Karl Bebendorf Bronze. Die Mixed-Staffel über 4x100 Meter gewann Silber, so auch Speerwerferin Julia Ulbricht. Marathonläufer Amal Petrus holte den Titel in EM-Rekordzeit. In der Teamwertung gab es für die Marathonläufer Silber.

0: Ja, und wie war jetzt der Name von Sender?
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